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1: Mit Helene Feuchtenhofer. Schönen guten Morgen. Dichtes Programm heute und morgen im Nationalrat. Abgesegnet wird heute etwa der Europäische Asylpakt. Die FPÖ läuft dagegen Sturm. Die Bundesregierung gebe damit ein Stück Souveränität und Selbstbestimmung ab. Wichtiger Beschluss am Donnerstag ist die Halbierung der Mehrwertsteuer auf Grundnahrungsmittel. Hier wollen die Grünen nicht mitziehen. Im wohl größten Spionageprozess der Zweiten Republik soll heute das Urteil fallen. Der ehemalige Chefinspektor im Bundesamt für Verfassungsschutz, Egisto Ott, ist unter anderem wegen mutmaßlicher Spionage und Amtsmissbrauch angeklagt. Konkret soll er für den russischen Geheimdienst spioniert haben. Ott bestreitet die Vorwürfe und spricht von einer genehmigten Geheimoperation. Für ihn gilt die Unschuldsvermutung. Die heimischen Imker stehen vor großen Herausforderungen. Konkurrenz durch billige Importe aus Nicht-EU-Ländern, ausfallende Honigernten durch den Klimawandel und Wetterextreme. Zum heutigen Weltbienentag wird daher auch daran erinnert, heimische Produkte zu kaufen. Der Tag soll aber auch unterstreichen, wie wichtig Bienen für unser Ökosystem und die Wirtschaft sind. Bei der Eishockey-AWM in der Schweiz bleibt Österreichs Team weiter ungeschlagen und feiert den 3. Sieg im 3. Spiel. Die Österreicher können Lettland gestern mit 3:1 schlagen und damit wird auch ein möglicher Viertelfinaleinzug immer wahrscheinlicher.

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1: Die Science Busters live in Telfs. Heute Abend um 20 Uhr im Rathaussaal Telfs. Markus Koschuh, Rette sich, wer kann. Ein Kabarett zum Totlachen. Morgen Donnerstag um 20 Uhr im Komma in Wörgl. Alle Infos auf komma.at. 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
13: Einen schönen guten Morgen am Dienstag. Hier ist das Tirolwetter bei Live Radio mit Lea Singer, bevor es am Wochenende richtig sommerlich wird. Heute noch einmal ein bisschen Aprilwetter.
14: Sehr wechselhaft, jetzt geht's meist trocken außer Haus. Vor allem in Nordtirol wird es heute dann aber immer mal wieder nass, speziell am Nachmittag. Dazu bläst der Wind in Osttirol föhnig und damit eher trocken. Über Mittag gibt's auch wieder ein bisschen Sonne. Das heute bei bis zu 21 Grad. Aktuell geht's außer Haus bei 6 Grad in Schmirn, 10 in Kitzbühel und 11 in Innsbruck. Ab morgen in Richtung langes Wochenende. Wochenende immer sonniger und wärmer.
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13: Alles neu für viele Zugpendler im Oberland, Eva Hausberger.
16: Der Bahnhof Schönwies wird derzeit umfassend umgebaut und ist zukünftig barrierefrei. Dafür werden beispielsweise die Bahnsteige angehoben. Auch eine neue Park-and-Ride- sowie Bike-and-Ride-Anlage entstehen. Der Zugverkehr bleibt während der Bauarbeiten aufrecht. Ende 2027 soll der neue Bahnhof in Schönwies laut den ÖBB fertig sein. Im August startet dann auch am Bahnhof in Fülz, der große Umbau.
13: Gleich haben wir es 5 vor 6.
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17: Mit Michael Schäder. Wenig überraschend kommt von der FPÖ heftiger Protest gegen den EU-Asyl- und Migrationspakt. Die Regierung wird ihn heute im Nationalrat absegnen. FPÖ-Sicherheitssprecher Gernot Dahmann spricht von einem Verrat an der Sicherheit Österreichs.
18: Insbesondere deswegen, da ÖVP, SPÖ, NEOS samt grünen Beiwagern damit ein Stück Souveränität aufgeben, Selbstbestimmungsrecht des Staates Österreich in Fragen von Asyl und Migration. Damit aber auch ein Stück Selbstbestimmung aufgeben, was die innere Sicherheit, die öffentliche Ordnung betrifft.
17: Der Asylpakt bringt etwa schnellere Asylverfahren gleich an den Außengrenzen der EU. Auch die Obsorge von Minderjährigen, die alleine reisen, wird geregelt, weil wir Verantwortung für jedes Kind übernehmen, sagt NEOS-Clubchef Schetti. Im Spionagefall Egisto Ott fällt heute das mit Spannung erwartete Urteil. Der ehemalige Chefinspektor im Bundesamt für Verfassungsschutz soll für den russischen Geheimdienst spioniert haben. Ott bestreitet die Vorwürfe und spricht von einer genehmigten Geheimoperation. Für ihn gilt die Unschuldsvermutung. Nach einer monatelangen Kampagne von US-Präsident Donald Trump gegen seinen innerparteilichen Widersacher Thomas Massie ist der republikanische Abgeordnete bei der Kongressvorwahl im südlichen Bundesstaat Kentucky gescheitert. Trumps Einmischung in die Vorwahl wird als Teil seines Plans gewertet, Kritiker aus der republikanischen Partei zu entfernen. Massie hat unter anderem die US-Militäreinsätze in Venezuela und dem Iran kritisiert. Unser Eishockey-Nationalteam hat bei der AWM in Zürich die Siegesserie fortgesetzt. Die Österreicher haben gestern auch Lettland geschlagen. 3 Spiele, 3 Siege, die Bilanz ist bis jetzt makellos. Damit darf sich das Team berechtigte Hoffnungen auf das Viertelfinale machen. Heute geht es gegen Gastgeber Schweiz.
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14: Um diese Uhrzeit habt ihr freie Fahrt voraus. Falls ihr was seht, Staus oder auch immer gerne Blitzer, durchklingeln 0512 20 80 85. Gute Fahrt.
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14: Guten Morgen.
13: So, gehen wir's an. Wer von euch kennt den A? Er freut sich aufs Müsli mit Heidelbeeren drin, aber leider sind diese Heidelbeeren schimmlig. Geht mir immer wieder so in der Früh. Lea, du hast jetzt was für uns.
14: Ja, was du und ihr auch machen könnt, damit die Beeren länger halten, gleich in Leas Lifehacks in 5 Minuten.
13: Jetzt einmal viel Energie zum Start in die Wochenmitte rein mit Tobi Romeo, Herr Live.

0: Live-Radio, 6.03 Uhr am Mittwoch. Guten Morgen. Stimmt's mir zu, was gibt's eigentlich Feineres als in der Früh Heidelbeeren im Müsli? Also ich persönlich lieb's brutal, nur sehr lästig, die werden immer total schnell schimmelig. Ja, und deswegen bin ich jetzt mega gespannt, was du da für uns hast, Lea.
1: Leas Lifehacks. Tipps und Tricks für euren Alltag. Mhm.
2: Ja, damit das in Zukunft nicht mehr passiert, Feite, lassen wir die Beeren baden.
0: Wie?
2: Und zwar in einer Schüssel mit 3/4 Wasser und 1/4 Apfelessig.
0: Okay.
2: Der tötet nämlich Schimmelsporen und auch andere Bakterien ab. Für circa eine Viertelstunde lasst man die Beeren da drin. Nach dem Wasser-Essigbad mit klarem Wasser abspülen und dann trocknen und kühl lagern. Und dann hast viel länger was von deinen Heidelbeeren oder zum Beispiel auch Erdbeeren, wenn du so mal ein bisschen bunter haben magst. Weil der Feit isst wirklich jeden Tag Beeren zum Frühstück.
0: Ich bin total einseitig irgendwie, aber es schmeckt. Jedenfalls mega tief, danke dir, Lea. Ja, Leas Lifehacks. Genial für euren Alltag. Immer am Mittwoch um 17:45 natürlich nur hier bei euren Live-Radio-Frühstartern. Guten Morgen.

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1: Auf den Midlife-Radio um 11 nach 6. 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
1: 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Jetzt für euch David Guetta, Teddy Swims und Bones and I bei Live Radio.

0: Mit euren Lieblingsohrwürmern rein in den Mittwoch, Live-Radio 6.22 Uhr. Guten Morgen. Wenn eine vielbefahrene Autobahn über mehrere Stunden zubleibt, 10 Tage noch bis zur Demo und zur Sperre am Brenner. Worum es den Veranstaltern genau geht, erfahrt ihr gleich bei FM Tirol Update um 6:35 Uhr.
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0: Einen wunderschönen guten Morgen am Mittwoch, es ist 6:35 Uhr. Jetzt für euch das Tirolwetter bei Live-Radio mit Lea Singer. Das ist heute noch der grauste und nasseste Tag der restlichen Woche.
17: Aktuell meist trocken auf eurem Weg in Richtung Tiefgarage. Am öftesten nass wird es dann am Nachmittag in Nordtirol. In Osttirol mit bisschen Föhn eher trocken. Zwischendurch geht es heute auch schon ein bisschen sonnig hervor. Das bei maximal 21 Grad. Aktuell messen wir in St. Leonhard im Pitztal 6 Grad, in Kössen 10 und in Innsbruck 11 Grad. Die Live-Radio-Vorschau zeigt ab morgen von Tag zu Tag immer noch sonniger und wärmer.
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0: Der Countdown zur Brennersperre läuft, Eva Hausberger.
18: In genau 10 Tagen ist es soweit. Dann wird die A13 Brennerautobahn zwischen Schönberg und dem Brenner für eine Demo komplett gesperrt. Auch die Ausweichrouten sind für den Durchzugsverkehr zu. Der Bürgermeister von Griers am Brenner und Veranstalter der Demo, Karl Mühlsteiger, will mit der Kundgebung ein Zeichen setzen, wie er sagt.
19: Dass einmal die hohe Politik auf Bundesebene, die hohe Politik in Brüssel wachgerüttelt wird und sie einfach sieht mit einem Signal von vielen Menschen, die uns hoffentlich besuchen werden bei unserer Kundgebung, so kann es mit dem Transitproblem nicht mehr weitergehen.
18: Was Vertreter der Landesregierung oder auch der ASFINAG zur Demo sagen, haben wir für euch in einem Live-Radio-Spezial, einem eigenen Podcast zur Brenner-Demo zusammengefasst, unter anderem zu finden auf unserer Website liveradio.tirol. Ein schwerer Betrug mit Kaffee beschäftigt derzeit die Polizei im Tiroler Unterland. Der Kaffee sollte im Auftrag eines Unterländer-Speditionsunternehmens von Deutschland nach Spanien geliefert werden und wurde in Deutschland auch von einem Frechter übernommen, ist dann aber nie am Ziel angekommen. Der Schaden für das Tiroler Unternehmen liegt laut Polizei bei mehreren 10.000 Euro. Alles neu am Bahnhof in Schönwies. Der Bahnhof wird aktuell umfassend umgebaut und ist zukünftig barrierefrei. Dafür werden beispielsweise die Bahnsteige angehoben, auch eine neue Park-and-Ride- sowie Bike-and-Ride-Anlage entstehen. Gestern haben sich Vertreter von Land und Gemeinde über den Baufortschritt informiert. Ende 2027 soll der neue Bahnhof fertig sein. Und Sport: Bei der Eishockey-WM in der Schweiz bleibt Österreich weiter ungeschlagen. Gestern 3. Sieg im 3. Spiel. Die Österreicher besiegen Lettland mit 3:1. Stürmer Benjamin Isner.
8: Ja, unglaublich. Also ja, wir fühlen uns unglaublich. Es macht Spaß mit den Jungs zum Jubeln nach dem Spiel und ja, jetzt schauen wir auf die Schweiz, ja, schauen, was da geht.
18: Heute also Spiel gegen den Gastgeber, die Schweiz, um 16.20 Uhr. 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
17: Staus und Blitzer gerne melden, 0512 20 80 85. Aktuell gibt es keine Meldungen. Gute Fahrt.
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0: Guten Morgen. Auf in die Wochenmitte. Euren Kindern die Angst vorm Arztbesuch nehmen. Das geht auf eine so unglaublich liebe, nette Art und Weise.
17: Welche coole Aktion da gerade in der Innsbrucker Klinik läuft, wie es den Kindern taugt, unser Kollege Phil, der testet das mit seinem Sohnemann Jonas in 5 Minuten.
0: Und er ist jetzt einmal euer Retter in Sachen Wachwerden. Der unglaublich geniale Neuhit von Ray Dalton. Das ist Blood Running. Yeah.

0: Eure Live-Radio Frühstart am Mittwoch um 6:35. Guten Morgen. Mei, so eine nette Liebesache, die gleichzeitig ganz viel bringt. Das Teddybären-Krankenhaus an der Innsbrucker Klinik, wo Kindern spielerisch die Angst vor dem Arztbesuch genommen wird.
1: Kollege Phil Granbacher hat sich das gestern mit seinem Jonas angeschaut.
2: Hallo, hallo, ich stehe da heute vor der Innsbrucker Klinik. Zum Glück nur mit einem fiktiven Notfall mit meinem 5-Jährigen, mit dem Jonas.
3: Hallo.
2: So, deinem Affen ist was passiert. Wie heißt der Patient und was genau ist ihm denn passiert?
3: Mein Affe heißt Affi und er ist wandern gewesen und dann hat er sich einen Fuß gebrochen.
2: Aua. Ein gebrochener Fuß, das ist nichts Gescheites, deshalb ab ins Teddybären-Krankenhaus. Und hast du, Jonas, schon eine Idee, was genau passiert da drinnen jetzt?
3: Eigentlich nicht, nein.
2: Ja, was genau passiert, was dann mit dem Patienten sozusagen alles gemacht wird, das gehen wir uns jetzt gemeinsam anschauen. Und wenn wir dann schlauer sind, dann melden wir uns später wieder, was genau und wie genau der Affi behandelt worden ist. Ist das ein guter Plan?
3: Ja.
2: So machen wir es, wir hören uns später.
0: Ja, bis dann, wie es Jonas, Phil und Affi gegangen ist und wie ihr mit euren Kids auch beim Teddybär-Krankenhaus vorbeischaut. Reden in einer Stunde um 7:35 weiter, hier auf Live-Radio.

0: Schön, dass wir mit euch in den Mittwoch reinstarten. Eure Live-Radio-Frühstarter Veiti und Lea um 6.42 Uhr. Wir fahren zu Pfingsten nach Italien. Gardasee, Jesolo. Es wird wahrscheinlich das stärkste Reisewochenende im ganzen Jahr, Lea.
1: Ja, und zwar, weil unsere deutschen Freunde eine zweiwöchige Ferien vor sich haben. Bayern, Baden-Württemberg oder Sachsen-Anhalt zum Beispiel. Ja. Und da haben wir die üblichen Verdächtigen bei uns wahrscheinlich. Stauhöhepunkt dann Samstagmittag, Fernpass Richtung Süden, A13 Richtung Süden. Auch zum Beispiel Aachensee Straße oder oh ja, ins Zillertal müssen wir mit Stau rechnen. Aber wir Tiroler haben ja den Vorteil, Samstag gleich in der Früh los oder am Freitagabend schon, dann müsstet ihr es eigentlich vor der deutschen Kolonne durchschaffen.
0: Da fällt mir wieder diese Herr ein, bestens bekannt.
2: Guten Morgen, darf ich fragen, wie die Stimmung ist?
3: So. Scheiß Ösiland, sprengt euch weg.
0: Ja, ganz sympathisch, oder?
1: Dem hat der Stau nicht so getaugt. Aber dieses Wochenende müssen wir eigentlich wirklich gar nicht unbedingt ins Auto steigen. Wird ein Traum auch bei uns, da müssen wir gar nicht nach Italien. Sonne, sommerliche Temperaturen, vielleicht rauf auf den Berg.
0: Jawohl.
1: Da gibt's bestimmt keinen Stau.
0: Ich fahre aufs Mountainbiken auf den Kofel.
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13: Guten Start in den Mittwoch. Hier ist das Tirolwetter bei Live Radio mit Lea Singer. Wichtig für alle auf der Baustelle, es kann heute noch immer wieder nass werden.
14: Vor allem in Nordtirol ziehen einige Regenwolken heute durch. Aktuell ein paar Regentropfen, zum Beispiel im Außerfern dabei. Am Nachmittag wird es dann wieder verbreiteter nass. Eher trocken mit ein bisschen Föhn bleibt es heute in Osttirol. Zwischendurch kann sich auch mal die Sonne zeigen. Das Ganze bei maximal 21 Grad. Aktuell messen wir in Holzgau 8 Grad, in Rinn 10 und in Innsbruck 12 Grad. Die Live-Radio-Vorschau zeigt, ab morgen wird es von Tag zu Tag immer noch sonniger und auch wärmer.
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13: Im Unterland, der wird heute Tirols sicherste Klasse gesucht, Eva Hausberger.
15: In Langkampfen steigt heute die Kindersicherheitsolympiade. 10 Tiroler Volksschulklassen haben es ins Landesfinale geschafft, unter anderem aus Untermirming, Neuarzel, Navis oder Hainfels. Bei der Olympiade geht es um Themen wie Erste Hilfe oder Notrufe, aber auch ein Löschwettbewerb beispielsweise steht am Programm. Für die Siegerklasse geht es dann zum Bundesfinale nach Wien.
13: Es ist 5:05.
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16: Mit Michael Scheder. Dichtes Programm heute und morgen im Nationalrat mit wichtigen Beschlüssen. Die Regierung segnet heute unter anderem den EU-Asyl- und Migrationspakt ab. ÖVP-Clubchef Ernst Gödel.
17: Es kommen also Asylverfahren an der Außengrenze, es wird an den Außengrenzen zentralisiert, also ich rede jetzt von der EU-Außengrenze natürlich. Es kommen beschleunigte Verfahren, es wird die Datenerfassung verbessert, also die Ziele ist es einfach, die Migration besser zu steuern, zurückzudrängen und auch die Sekundärmigration in Europa einzudämmen.
16: Neu geregelt und weiter beschränkt werden soll der Familiennachzug in Österreich. Die FPÖ läuft Sturm gegen den Asylpakt. Die Bundesregierung gebe damit ein Stück Souveränität und Selbstbestimmung ab. In der Nacht hat sich die EU geeinigt, den umstrittenen Zolldeal mit den USA zu starten. Damit müssen die USA für Waren, die in der EU verkauft werden, keine Zölle mehr zahlen. Versprochen hat das die EU schon vor Monaten und hat damit einen Handelskrieg verhindert. Weil US-Präsident Trump dazwischen aber immer wieder mit neuen Zöllen gedroht hat, wurde die Arbeit daran immer wieder unterbrochen. Wenige Tage nach dem Besuch von US-Präsident Donald Trump beginnt Russlands Präsident Wladimir Putin heute seine politischen Gespräche in Peking. Geplant ist nach Angaben Moskaus ein Treffen mit Chinas Staats- und Parteichef Xi Jinping. Beide Seiten wollen über die Beziehungen ihrer Länder und internationale und regionale Fragen sprechen. Nach 22-jähriger Durststrecke jubelt Arsenal London wieder über den Meistertitel in der englischen Fußball-Premier League. Die Gunners haben den Titel quasi am Sofa sitzend bekommen, weil Man City gegen Bournemouth nur 1:1 gespielt hat. Für City-Coach Pep Guardiola dürfte seine Ära in Manchester nach 10 Jahren glanzlos zu Ende gehen.
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14: So ist es uns am liebsten. Aktuell gibt es keine Meldungen, Staus oder Blitzer, aber immer gerne weitergeben an uns 05 12 20 80 85.
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13: Wunderschönen guten Morgen.
14: Feinen Mittwoch.
13: So, die Spannung steigt wieder. 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Und ganz wichtig, wir brauchen wirklich alle 4 Codewörter. Täglich um 7:15 gibt's ein neues. Das heutige verraten wir euch nach Top-Hits von Sia und Nico Santos. Gehen wir's an.

0: Live-Radio gleich 5 nach 7 am Mittwoch. Na, habt ihr Lust auf Shoppen und zwar for free?
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0: Euren Lieblingsohrwürmer am Mittwoch, Live-Radio 11 nach 7, guten Morgen. Ja, und die Vorbereitungen, die laufen am Wochenende, sind viele Pfingstturniere bei uns in Tirol. Vor allem wird natürlich eh klar Fußball gespielt, unter anderem in der Gemeinde Steg.
1: Obmann vom SV Steg, Benny Kerle. Heuer spielen nicht nur die Erwachsenen, sondern auch die Kids.
2: Heuer ist wirklich das erste Mal das Kinderturnier, dass wir uns da wirklich ein bisschen auf die Kinder, auf unseren Nachwuchs spezialisieren, weil Fußball ist ja natürlich ein unglaublich cooler Sport, wo wir den Nachwuchs da sehr unterstützen.
1: Mega. Ja, cool. In der Gemeinde Breitenbach im Unterland, da wird nicht nur gekickt, sondern auch ein Dartsturnier gibt's. Obmann Richard Haser.
3: Das wird von unserem Dartverein Big Fish organisiert. Und da spielt auch unter anderem der Dart-Profi Robbie John Rodriguez. Der war 6-mal bei der WM dabei. Also geht's richtig sportlich her in diesen Wochen.
0: Robbie John Rodriguez klingt schon wie ein Profi. Angekündigt hat sich ja viel Prominenz, unter anderem Olympiateilnehmerin im Langlauf, die Elisa Achleitner. Also ein paar Tage sind noch Zeit zum Anmelden für die Pfingstturniere.
1: Und die Pfingstfesteln danach, da kann man sowieso spontan hingehen. Ich war früher immer beim Pfingstfest in Stams. Da haben wir schon am späten Nachmittag alle auf den Tischen getanzt. Warum es da so eine lässige Stimmung gibt, fragt man nach um kurz nach 8:30.
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0: Das ist jetzt die neue von Alex Warren.

0: Langes Sommerwochenende, Katy Perry bei Live Radio. Guten Morgen.
1: Guten Morgen.
0: Genießt den ersten Kaffee in der Arbeit.
2: Einen kleinen schwarzen ohne Milch und ohne Zucker. Und den brauche ich jeden Tag.
0: Ein Betrug mit Kaffee beschäftigt aktuell die Polizei im Unterland. Was da passiert, ist gleich im Tirol-Update um 7:45.
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0: Mittwoch, 7:30. Guten Morgen. Hier ist für euch das Tirolwetter bei Live Radio mit Lea Singer, bevor es am Wochenende sommerlich wird. Heute noch einmal Aprilwetter.
1: Richtig wechselhaft. Einige dunkle Wolken sind über Tirol. In Nordtirol gibt es auch schon ein paar Regentropfen. Am Nachmittag wird es dann noch mal nasser. Dazu bläst der Wind. In Osttirol föhnig und damit eher trocken. Vor allem über Mittag gibt es dann auch ein bisschen mehr Sonnenstrahlen. Das heute bei maximal 21 Grad. Aktuell messen wir in Tannheim zum Beispiel 8 Grad, in Kössen 10 und in Innsbruck 12. Die Live-Radio-Vorschau zeigt, ab morgen in Richtung langes Pfingstwochenende wird es immer sonniger und wärmer. Vielleicht knacken wir am Montag sogar die 30-Grad-Marke.
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0: Der Countdown zur Brennersperre läuft, Eva Hausberger.
13: In genau 10 Tagen ist es soweit. Am 30. Mai wird die Brennerautobahn für eine Demo stundenlang gesperrt. Auch die Ausweichrouten sind für den Durchzugsverkehr zu. Die Vorbereitungen bei den Behörden laufen auf Hochtouren. Der Bürgermeister von Griers und Veranstalter der Demo, Karl Mühlsteiger, hofft auf viele Teilnehmer.
14: Die Resonanz aus den E-Mails, wenn die alle kommen, die mir geschrieben haben, mit sämtlichen Freunden und Bekannten, dann habe ich keine Angst, dass wir da jetzt zu wenig Leute vor Ort hätten. Auf der anderen Seite soll es wirklich ein schönes Zeichen werden. Es soll eine friedliche, gemütliche Kundgebung sein, wo wir als Bürgermeister einmal die Informationen direkt an die Leute bringen können.
13: Wie Mühlsteiger ankündigt, soll bei der Demo ein Forderungskatalog präsentiert werden. Alle Argumente für und gegen die Kundgebung auf der Brenner Autobahn haben wir für euch in einem Live-Radio-Spezial, einem eigenen Podcast, zusammengefasst, unter anderem zu finden auf unserer Website liveradio.tirol. Ein schwerer Betrug mit Kaffee beschäftigt derzeit die Polizei im Tiroler Unterland. Die Lkw-Ladung Kaffee sollte im Auftrag eines Unterländer-Speditionsunternehmens von Deutschland nach Spanien geliefert werden und wurde in Deutschland auch von einem Frechter übernommen, ist dann aber nie am Ziel angekommen. Der Schaden für das Tiroler Unternehmen liegt laut Polizei bei mehreren 10.000 Euro. Große Rettungsaktion gestern am Großglockner. Drei Studenten kommen im Nebel auf einer Seehöhe von rund 2.600 Metern vom Weg ab und geraten in immer steileres Gelände. Als sie umdrehen wollen, trauen sie sich im teilweise hüfthohen Schnee nicht mehr weiter und setzen einen Notruf ab. Eine Hubschrauberbergung ist durch den dichten Nebel nicht möglich, also steigen Bergretter zu den jungen Männern auf und bringen sie etwa 3 Stunden später durchnässt und erschöpft zurück ins Tal. Und für zahlreiche Tiroler Volksschülerinnen und Volksschüler geht es heute nach Langkampfen zur Kindersicherheitsolympiade. 10 Tiroler Volksschulklassen haben es ins Landesfinale geschafft. Bei der Olympiade geht es um Themen wie Erste Hilfe oder Notrufe, aber auch ein Löschwettbewerb beispielsweise steht am Programm. Für die Siegerklasse, die sicherste Klasse Tirols, geht es dann zum Bundesfinale.
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1: Zäher Verkehr im Frühverkehr auf der A12 Inntal-Autobahn, Landeck Richtung Innsbruck zwischen Zierl-Ost und Kranebitten um die 5 Minuten Zeitverlust. Kufstein Richtung Innsbruck zwischen Wattens und Hall ebenfalls bis zu 5 Minuten mehr. Auch in den Zentren dauert es jetzt teils ein bisschen länger, zum Beispiel in Innsbruck über den Südring oder auch auf der Haller Straße Richtung Innsbruck um die 5 Minuten dazu rechnen. Staus und Blitzer, gern melden 0512 20 80 85.
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0: Wunderschönen guten Morgen.
1: Guten Morgen.
0: Wir kümmern uns heute um einen stofftierischen Patienten da in der Show.
15: Mein Affe heißt Affi und er ist wandern gewesen und dann hat er sich einen Fuß gebrochen.
1: Aua. Ui, ein Fall für das Teddybären-Krankenhaus in der Innsbrucker Klinik. Wie es Jonas und seinem Affi da geht und warum ihr mit euren Kids da wahrscheinlich auch hinschauen wollt, gleich in 5 Minuten.
0: Nach den Gute-Laune-Hits von Ali Farben und Smith.

0: Guten Morgen, eure Live-Radio-Frühstart um 7:35.
1: Schönen Mittwoch.
0: Na, wie geht's unserem Patienten-Live-Radio-Reporter Phil?
2: Bei uns ist zum Glück alles gut gegangen. Ich war heute ja mit meinem 5-Jährigen, mit dem Jonas, im Teddybären-Krankenhaus.
3: Hallo.
2: Weil sich sein Affe verletzt hat. Der hat sich beim Wandern ein Bein gebrochen. Und was ist da jetzt alles passiert im Teddybären-Krankenhaus?
3: Also er hat zuerst eine Narkose gekriegt und der hat sogar eine Operation gekriegt.
2: Wow. Und zum Schluss noch einen Gips. Genau, bei uns ist auch der Benedikt vom Teddybären-Krankenhaus. Und Benedikt, es geht euch insgesamt aber schon um etwas mehr, als jetzt nur die Kinder zu bespaßen.
4: Ja genau, der Sinn hinter der ganzen Veranstaltung ist, dass man den Kindern ein bisschen die Angst vom Krankenhaus nimmt, ihnen zeigt beim Arzt, das ist nichts Schlimmes. Man schaut da auf die Kinder und man will ihnen wirklich vermitteln, wir helfen euch da und da braucht es keine Angst haben.
1: Cool.
2: Und natürlich die wichtigste Frage immer, wenn es um die Kinder geht, um die Kleinen, was sagen die Mama dazu?
5: Also ich finde die Aktion auch wirklich toll, weil die Kinder einfach auf spielerische Weise ein bisschen herangeführt werden und die Ängste quasi ablegen können.
2: Jonas, dein Fazit zum Teddybären-Krankenhaus?
3: Ja, es war brutal cool. Und wenn ich das nächste Mal beim Arzt bin, habe ich weniger Angst.
0: Oh, mein Nett. Im wahrsten Sinn des Wortes bärig, oder? Gewesen ja. Dort. Viele schauen auch mit der Kindergartengruppe vorbei. Wenn ihr mit euren Kids übrigens privat auch vorbeikommen möchtet, für heute und morgen Nachmittag einfach noch anmelden auf der Homepage teddybärenkrankenhaus-innsbruck.at.

0: Live-Radio 3:15, gleich guten Morgen. Österreich wird Eishockey-Weltmeister. So schaut's aus.
1: Seid ihr unser Riesenoptimist, ja, aber ja.
0: In der Live-Radio-Sportredaktion lachen wir gerade voll aus. Ja, also wenn wir so weiterspielen, dann lädt die Chance auf jeden Fall. Dritter Sieg im dritten Spiel bei der WM in der Schweiz gestern. Heute geht schon weiter gegen den Gastgeber, Stürmer Benjamin Isner.
2: Ja, wir gehen als Underdog rein und wissen das auch, aber ja, wir haben nichts zu verlieren. Wir schauen, dass wir unser Ding durchziehen und ja, schauen, was passiert.
0: Natürlich drückt auch ganz Tirol unseren zukünftigen Weltmeister ganz, ganz fest die Daumen. Ja.
1: Auf jeden Fall. Und eine wichtige Message, die hat der Benny auch noch.
2: Mit Biss kann man alles erreichen.
3: Oh ja. Ja. Guten Morgen.
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5: Einen wunderschönen guten Morgen am Mittwoch. Hier ist für euch das Tirolwetter bei Live-Radio mit Lea Singer, und bald hat wieder die Sonne das Sagen am Tiroler Himmel.
6: Heute noch einige Wolken dabei in Nordtirol. Vor allem ist es auch immer wieder nass, wie jetzt zum Beispiel im Außerfern. Häufiger regnet es dann am Nachmittag. Trockener und auch ein bisschen sonniger heute schon in Osttirol. Da mischt etwas der Föhn mit. Bis zu 21 Grad werden es heute maximal noch. Wir messen derzeit in Hintertux 6 Grad, in Landeck 11 und in Innsbruck 12 Grad. Die Live Radio-Vorschau zeigt ab morgen schon sehr sonnig, nur ganz vereinzelt ein paar Regenwolken, die noch durchziehen. Es geht rauf auf bis zu 24 Grad. Am langen Pfingstwochenende kann man sagen, Sonne pur, wird immer noch wärmer. Freitag bis zu 27 und am Wochenende knackt man eventuell sogar die 30-Grad-Marke.
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5: Alles neu für viele Zugpendler im Oberland, Eva Hausberger.
8: Der Bahnhof Schönwies wird derzeit umfassend umgebaut und ist zukünftig barrierefrei. Dafür werden beispielsweise die Bahnsteige angehoben. Auch eine neue Park-and-Ride- sowie Bike-and-Ride-Anlage entstehen. Der Zugverkehr bleibt während der Bauarbeiten aufrecht. Ende 2027 soll der neue Bahnhof laut ÖBB fertig sein. Im August startet dann auch am Bahnhof in Völs der große Umbau.
5: 5 vor 8.
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9: Mit Michael Schäder. Am Wiener Landesgericht endet heute der wohl größte Spionageprozess der Zweiten Republik. Angeklagt ist Egisto Ott, ein Mann, der jahrelang im Innersten des österreichischen Staatsschutzes gearbeitet hat. Alex Sücker, was wird Ott konkret vorgeworfen?
10: Der Vorwurf lautet geheimer Nachrichtendienst zum Nachteil der Republik. Auf gut Deutsch Landesverrat. Ott soll zwischen 2015 und 2020 für den russischen Inlandsgeheimdienst spioniert haben. Er soll Daten aus Polizeidatenbanken abgefragt haben über Personen, die für Russland von Interesse waren.
9: Ott bestreitet die Vorwürfe. Wie argumentiert er da?
10: Ja, Ott selbst sieht das völlig anders. Seine Version, er habe im Rahmen einer genehmigten Geheimoperation gehandelt, beauftragt von seinen eigenen Vorgesetzten. Sein früherer Chef beim BVT hat das unter Eid aber klar widerlegt.
9: Heute entscheiden also die Geschworenen, für Ott gilt die Unschuldsvermutung. US-Präsident Donald Trump hat dem Iran erneut mit Angriffen gedroht, falls es nicht zu einer Einigung in strittigen Fragen kommt. Irgendwann in den nächsten Tagen, näher hat er das nicht definiert. Schon vor den Aussagen Trumps hat sich Teheran bereit für eine militärische Eskalation gezeigt. Einigung in der Nacht in Straßburg. Der Zolldeal der EU mit den USA kann beginnen. Europäische Zölle auf Autos und Maschinen aus den USA werden abgeschafft. Im Gegenzug gilt für die meisten Produkte aus der EU ein US-Zoll von maximal 15%. Der Deal gilt vorerst bis Ende 2029. Greenpeace hat Eis aus dem Supermarkt getestet. Das Ergebnis der Umweltschützer: zu wenig Bio, dafür zu viele Zusatzstoffe. Vom Unilever-Konzern und der Marke Eskimo gäbe es kein einziges Bio-Eis. Insgesamt liegt der Bio-Anteil bei Eis aus dem Supermarkt bei nur 3%.
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6: Achtung, Unfall passiert auf der B173 Eibergstraße, und zwar auf Höhe der Abzweigung nach Schwoich. Es geht an der Unfallstelle vorbei, die Polizei ist vor Ort, fahrt hier aber bitte besonders vorsichtig und rechnet mehr Zeit ein. Wir schauen weiter zum Frühverkehr, A12 Inntal Autobahn, Landeck Richtung Innsbruck, zwischen Zierlost und Kranebitten. 5 bis 7 Minuten mehr, auch durch die Zentren. Dauert es jetzt oft länger, vor allem auch wegen Baustellen, zum Beispiel in Innsbruck über den Südring oder auch auf der Hallerstraße nach Innsbruck wird gearbeitet, 5 bis 10 Minuten plus, und in Kufstein bei der Abfahrt Kufstein Nord staut sich's wegen Überlastung, 5 bis 10 Minuten mehr auch hier. Staus und Blitzer gerne melden, 0512 20 80 85.
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5: Guten Morgen. Ihr Lieben, krallt euch ein geniales VIP-Package. Einfach Wochensiegerin oder Wochensieger bei Stadtland irgendetwas werden. Was wir euch da diese Woche spendieren und ob es heute vielleicht eine neue Wochenführung gibt, erfahrt ihr gleich in 6 Minuten hier.

0: Gleich 7:55. Guten Morgen.
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0: Wochenbar ist diesmal ein VIP-Package für Gamers Heaven im Juni in Telfs. Das ist der Treffpunkt dann für Tirol-Spiele-Fans. 8 Begriffe gilt's für die Wochenführung. Jetzt einmal für die Sabine Lehner aus Hatting zu überbieten. Schönen guten Morgen.
2: Guten Morgen, grüß euch.
3: Ja, hallo.
0: Na, eher der Gaming-Freak am Computer oder Brettspiele?
2: Brettspiele, mit den Kindern.
0: Jetzt machen wir ein Quizspiel.
3: Du bekommst noch einen Buchstaben, und zwar das N wie Norbert.
2: Okay.
0: Super, Sabine, Daumen sind gedrückt. Hier starten jetzt für dich die schnellsten 30 Sekunden deines Lebens.
3: Eine Stadt.
2: Weiter.
3: Land.
2: Norwegen.
3: Im Wald.
2: Nadeln.
3: Kompliment.
2: Niedlich.
3: Ein Monat.
2: November.
3: Sänger.
2: Weiter.
3: Schmuck.
2: Nagelring.
3: Im Krankenhaus.
2: Nadeln.
3: Pflanze.
2: Nadelbaum.
3: Kinderbuch.
0: Bist du kreativ? Du stehst auf Nadelstiche, wie es ausschaut.
2: Ja, scheinbar.
0: Sabine, für die Wochenführung hat es leider nicht gereicht. 7 habe ich jetzt zählt.
2: Ja, passt da.
3: Das mit nichts doppelt nennen hast du jetzt sehr ausgereizt.
2: Ja, was ist mit dem Krankenhaus sonst mit N? Ja.
3: Notaufnahme, Notarzt.
2: Ah ja,
0: da
3: zum Beispiel.
0: Somit nach wie vor in Führung Silvia Schweiger aus Neuruhm. Wer will's mit dir aufnehmen? Gleich anmelden auf liveradio.tirol auf unserer Homepage. Nächste Runde dann morgen Donnerstag in der Früh wieder 7:55. Natürlich nur hier bei uns auf Live Radio.

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1: Wichtige Info für alle Autofahrer in Telfs. Bei der Zufahrt Telfs West über die Innbrücke wird heute gearbeitet. Da ist jetzt schon alles verstoppt. Wenn ihr nach Telfs oder von Telfs weg wollt, heute am besten generell über Pfaffenhofen und Telfs Ost ausweichen.
0: Wer von euch feiert noch heute Geburtstag? Der 20. Mai, natürlich alles Gute. Viel Torte wünschen wir und möglichst wenig Kerzen. Er hat's heute auch.
2: Hallo, hier spricht Kayana auf Live-Radio.
1: Wird 53 und immer lustiger.
3: Mein Vater hat 40 Jahre in Deutschland gelebt, gearbeitet und am Ende seines Lebens sagte er, gibt schon viele Türken in Deutschland. Papa, was soll das? Du bist selber Türke. Ich bin eine andere Türke.
0: Danke, ja. Hoffentlich kommt er bald mal wieder zu uns nach Tirol. Gleich wie Robbie Williams. Jetzt eine brandneue All My Life bei Live-Radio. Morgen. Why?

0: Live Radio in 8 Minuten halb 9. Guten Morgen, Tirol. Eine große Rettungsaktion gestern am Großglockner. Warum da drei Bergsteigern auch der fehlende Handyempfang zum Verhängnis geworden ist, erfahrt ihr gleich im Tirol-Update um 5 vor halb 9.
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0: 9:05, guten Morgen. Hier ist das Tirolwetter bei Live-Radio mit Lea Singer. Wichtig für alle auf der Baustelle, es kann heute noch immer wieder nass werden.
13: Vor allem in Nordtirol ziehen einige Regenwolken heute wieder durch. Aktuell ist es zum Beispiel nass von Jenbach bis nach Brixlack, eine Regenzelle. Vor allem am Nachmittag dann in Nordtirol noch häufiger. In Osttirol bleibt es eher trocken mit ein bisschen Föhn. Das bei bis zu 21 Grad heute. Aktuell messen wir in Nauders 10 Grad, in Hochfilzen ebenfalls 10 und in Innsbruck schon 13. Die Live-Radio-Vorschau, Dach abdecken und so weiter, dann besser eben ab morgen planen. Da gibt es maximal nur noch ein paar einzelne Regentropfen. Meist scheint aber schon die Sonne ab Freitag übers lange Pfingstwochenende dann Sonne pur und immer noch wärmer. Da könnte man sogar die 30-Grad-Marke knacken.
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0: Große Rettungsaktion gestern am Großglockner, Eva Hausberger.
14: 3 junge Männer geraten in Bergnot. Sie verirren sich im Nebel und kommen im Schnee dann nicht mehr weiter. Tirol-Reporter Philipp Krambacher.
15: Die Studenten orientieren sich mit einer Karte am Handy. Auf rund 2600 Metern Seehöhe gibt es allerdings keinen Empfang mehr. Die 23 bis 25 Jahre alten Männer kommen im Nebel vom Steig ab und geraten in immer steileres Gelände. Als sie umdrehen wollen, trauen sie sich im teilweise hüfthohen Schnee nicht mehr weiter und setzen einen Notruf ab. Bergretter steigen zu den Männern auf und bringen sie etwa 3 Stunden später durchnässt und erschöpft, sonst aber unverletzt, ins Tal.
14: 10 Tage noch bis zur Demo und zur Sperre am Brenner. Die Vorbereitungen laufen auf Hochtouren. Verkehrs- und Sicherheitskonzept stehen fest. Die Behörden appellieren in diesem Zusammenhang immer wieder, Tirol an diesem Samstag großräumig zu umfahren. Die Brennerautobahn ist am 30. Mai zwischen Schönberg und dem Brenner für eine Antitransit-Demo von 11 bis 19 Uhr gesperrt. Auch die Ausweichrouten sind für den Durchzugsverkehr zu. Tirol hilft Feuerwehren in Kroatien. Seit dem Jahr 2011 sind über 300 in Tirol ausgemusterte, aber voll funktionstüchtige Fahrzeuge an kroatische Feuerwehren übergeben worden. Wie das Land jetzt informiert, will man zukünftig auch bei der Ausbildung der Einsatzkräfte zusammenarbeiten, etwa wenn es um das Know-how rund um Tunnel und Waldbrände geht. Neben Kroatien gibt es auch mit Nordmazedonien eine Feuerwehrpartnerschaft. Und Sport: bei der Eishockey-WM in der Schweiz bleibt Österreich weiter ungeschlagen. Gestern 3. Sieg im 3. Spiel. Die Österreicher besiegen Lettland mit 3:1 und bleiben damit voll im Rennen ums Viertelfinale. Heute Spiel gegen den Gastgeber, die Schweiz, um 16.20 Uhr. 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
13: Da schauen wir zum Frühverkehr auf die A12 Inntal-Autobahn Kufstein Richtung Innsbruck. Ab Hallmitte bis Innsbruck-Ost 5 bis 10 Minuten mehr wegen Überlastung. Und einige Baustellen sorgen für Probleme, etwa bei Telfs West, wo es von der B171 weiter eben nach Telfs West über die Innbrücke geht. Da wird heute gearbeitet, es staut sich da ordentlich. 15 Minuten mehr sind aktuell. Am besten weicht ihr heute über Telfs Ost aus. Außerdem auf der B179 Fernpassstraße ebenfalls arbeiten, und zwar zwischen Nassereit Nord und Nassereit Süd. Da bei den Tunneln, ihr werdet wechselweise angehalten. Es kann hier bis zu 10 Minuten länger dauern. Gute Nachrichten gibt es von der B173 Eibergstraße. Die Unfallstelle bei der Abzweigung nach Schwoich ist jetzt wieder geräumt. Staus und Blitzer gern melden 0512 20 80 85. Gute Fahrt.
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0: Guten Morgen. Na, wer kennt's noch? Man freut sich aufs Müsli mit Heidelbeeren drin, aber leider sind die schimmelig. Ja, geht mir immer wieder so in der Früh. Lea, du hast jetzt was für uns.
13: Ja, dass das nicht mehr passiert. Was du machen kannst, damit Beeren länger halten, gleich in Leas Lifehacks in einer Viertelstunde.
0: Jetzt einmal einer eurer aktuellen absoluten Lieblingshits von Taylor Swift. Das ist Opalite.

0: Live-Radio 8.37 Uhr am Mittwoch in der Früh. Guten Morgen! Ja, die Vorfreude, die steigt. Langes Pfingstwochenende steht vor der Tür und bei ganz, ganz vielen wird es sportlich. Viele Pfingst- und Dorfturniere stehen an.
1: Also bei uns in Seilrhein gibt es eins, wo ich jetzt wohne, in Arzl im Pitztal auch.
0: Bei mir in Sistrans auch, Benekikt, so ein Benefiz-Fußballturnier. Also gefühlt wird am Wochenende immer ganz im Land Fußball gespielt. Eins der größeren Pfingstturniere und Pfingstfeste ist in Stams. Obmann Patrick Falkner, ihr habt sogar internationale Gäste.
2: Ja genau, das sind Mannschaften aus der Schweiz und Deutschland dabei, die was eher im Amateurfußball dabei sind.
1: Was ist jetzt das Besondere, wenn Amateure am Fußballplatz stehen? Geht es da heißer her? Geht es da gemütlicher her?
2: Ja, es ist alles heiß. Am Platz natürlich ist der Ehrgeiz sehr groß, aber außerhalb dann am Biertisch ist dann eher die Stimmung untereinander die bessere. Also eher die Freundschaft, dann, die sich untereinander aufgebaut hat.
1: Ja, sehr schön. Ich war auch schon ein paar Mal in Stams beim Pfingstfest. Für mich war das immer so faszinierend, weil da bist du um 8 Uhr in das Zelt reingegangen am Abend und dann sind schon alle auf die Tische oben gestanden. Glaubst du, dass das heuer auch wieder so ist?
2: Ja, hoffen wir es einmal. Also wir haben ein tolles Rahmenprogramm mit den Munderwurzen, mit den Troglauer und mit der Hanna. Also ich denke, da geht es sicher ab. Und DJ Instyle dann zum Abschluss noch.
0: Und die wäre ganz voll mit dabei am Tisch.
1: Mal schauen. Egal, ob ihr am Wochenende feiert, sportelt oder einfach nur chillt, ihr erwischt dabei jedenfalls ganz viel Sonne.
0: Einen richtigen Sonnenhit gibt's jetzt von Loy, Red Eyes, brandneue.
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0: Live-Radio, gleich 8:45 am Mittwoch. Guten Morgen, Tirol. Ich hoffe, ihr seid da bei mir in der Früh am Müsli mit Heidelbeeren. Ein Träumchen.
1: Also, ist da jeden Tag in der Früh der Feite.
0: Ich lieb's auf jeden Fall. Nur sehr lästig dann immer wieder, wenn die Heidelbeeren schnell schimmelig werden. Und deswegen bin ich jetzt schon gespannt, was du da für uns hast, Lea.
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1: Ja, dass das nicht mehr passiert, lass mal die Beeren baden. Und zwar in einer Schüssel mit 3/4 Wasser und 1/4 Apfelessig. Okay. Der tötet nämlich Schimmelsporen und Bakterien. Ab. Also die lasst ihr für circa eine Viertelstunde drin im Wasser und im Essigbad. Danach spült ihr die Beeren mit klarem Wasser ab. Dann auch noch trocken und einfach kühl lagern und so halten. Nicht nur Heidelbeeren, sondern zum Beispiel auch die Erdbeeren viel länger.
0: Sensationell, super Tipp natürlich jetzt zum Start in die Erdbeersaison. Leas Lifehacks, jeden Morgen am Mittwoch um 8:45 natürlich nur hier auf Live-Radio.

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9: Wunderschönen guten Morgen am Mittwoch. Hier ist für euch das Tirolwetter bei Live-Radio mit Lea Singer. Heute übernehmen das Gießen noch einmal die Wolken.
10: Zumindest in Nordtirol kann es heute immer mal wieder regnen. Jetzt zum Beispiel ein paar Schauer im Unterland unterwegs und auch im Außerfern. Am Nachmittag wird es dann noch mal nasser. In Osttirol heute eher trocken, da bläst der Föhn. Bis zu 21 Grad werden es heute maximal noch. Wir messen jetzt schon meist zweistellige Temperaturen, zum Beispiel in Reutte 10 Grad, in Putz 11 und in Innsbruck 3. Die Live-Radio-Vorschau zeigt, ab morgen wird es dann immer sonniger und am Wochenende sogar direkt heiß, am langen Pfingstwochenende bis zu 30 Grad. Also, liebe Gartenfreunde, da werden eure Pflanzen wieder richtig Durst haben. Es ist 8:55.
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11: Mit Michael Scheder. Im Prozess gegen Egisto Ott soll heute das Urteil fallen. Der ehemalige Chefinspektor im Bundesamt für Verfassungsschutz ist wegen mutmaßlicher Spionage und Amtsmissbrauchs angeklagt. Die Rede ist vom wohl größten Spionageprozess der Zweiten Republik. Alex Sücker, Ott hat die Vorwürfe bis zuletzt bestritten.
12: Ja, in seinem sehr emotionalen Schlussplädoyer am Montag hat Ott noch einmal seine Unschuld beteuert. Er habe nur viele Fragen gestellt. Deshalb werde er jetzt öffentlich als Russland-Spion dargestellt. Die Staatsanwaltschaft sieht das anders und spricht von einer bedrückenden Beweislage. Ott soll gezielt Daten aus Polizeidatenbanken abgefragt haben über Personen, die für Russland von Interesse waren.
11: Bei einer Verurteilung drohen Ott mindestens 5 Jahre Haft. Europas Autobranche ist erleichtert. US-Präsident Donald Trump dürfte seine jüngste Drohung, die Zölle auf europäische Autos anzuheben, doch nicht wahrmachen. Denn EU-Parlament und Mitgliedsländer haben sich nach monatelangem Hin und Her in der Nacht geeinigt. Der mit Trump ausgemachte Zolldeal wird umgesetzt. Das heißt konkret, die EU wird die Zölle auf US-Waren auf Null setzen. Im Gegenzug gilt für die meisten Produkte aus der EU ein Zoll von maximal 15%. Wenige Tage nach dem Besuch von US-Präsident Donald Trump beginnt Russlands Präsident Wladimir Putin heute seine politischen Gespräche in Peking. Geplant ist nach Angaben Moskaus ein Treffen mit Chinas Staats- und Parteichef Xi Jinping. Beide Seiten wollen über die Beziehungen ihrer Länder und internationale und regionale Fragen sprechen. Schlechte Nachrichten für Thailand-Fans. Das Königreich schafft die erst vor 2 Jahren eingeführte 60-tägige visafreie Einreise für Touristen wieder ab. Künftig dürfen Besucher aus 54 Ländern, darunter auch Österreich, Deutschland und der Schweiz, wieder nur noch 30 Tage ohne Visum im Land bleiben, berichtet die Zeitung Bangkok Post. Ab wann die Regelung gilt, steht noch nicht fest. Touristen, die jetzt schon in Thailand sind, sind nicht betroffen.
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10: Wegen Baustellen dauert es länger. Da schauen wir einmal nach Telfs, Telfs West, wo es von der B171 Tiroler Straße über die Innbrücke rüber geht. Zum Kreisverkehr wird direkt auf der Brücke heute gearbeitet. Da dauert es ordentlich länger, eine Viertelstunde plus. Am besten weicht ihr hier einfach über Telfs Ost aus. Und auch auf der B179 Fernpassstraße arbeiten, und zwar bei den Tunneln zwischen Nassereit Nord und Nassereit Süd. Hier werdet ihr wechselweise angehalten. Auch hier kann es zu längeren Wartezeiten kommen. Staus und Blitzer, gern melden 05 12 20 80 85. Dankeschön.
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9: Ja, hi euch einen wunderschönen guten Morgen, Feiti und Lea da.
10: Feinen Mittwoch.
9: Die Backstreet Boys gleich mit dabei bei euren 90ern um 9. Dazu für euch in der Autowerkstatt Mike and the Mechanics. Und los geht's mit Michael Jackson. Aktuell läuft hier in den Tiroler Kinos der Film über sein Leben. Absolut empfehlenswert zum Anschauen.

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1: Live-Radio, guten Morgen am Mittwoch. Ein ganz besonderer Patient ist da in die Innsbrucker Klinik eingeliefert worden, vom 5-jährigen Jonas.
2: Mein Affe heißt Affi und er ist wandern gewesen und dann hat er sich einen Fuß gebrochen.
3: Ui, ganz eindeutig ein Fall fürs Teddybären-Krankenhaus. Jonas, wie ist denn da dein Stofftier Affi verarztet worden?
2: Also er hat zuerst eine Narkose gekriegt. Und der hat sogar eine Operation gekriegt.
4: Und zum Schluss noch ein Gips.
2: Mhm.
3: Heute und morgen könnt ihr auch mit euren Kids noch nach Anmeldung im Teddybären-Krankenhaus in Innsbruck vorbeischauen und damit den Kids auch die Angst vorm Arztbesuch nehmen.
2: Brutal cool. Und wenn ich das nächste Mal beim Arzt bin, habe ich weniger Angst.
1: Ja, siehst du. Und ein zuckersüßes Video von Affis Klinikbesuch mit Jonas und Papa Phil gibt's auf Insta Live Radio Tirol.

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5: Schönen guten Morgen, hier ist das Tirolwetter bei Live-Radio mit Lea Singer. Ja, die Sonne feiert ganz, ganz groß ihr Comeback.
6: Das ist noch der unbeständigste Tag der restlichen Woche. Ein paar Schauer aktuell dabei, etwa im Arlberggebiet oder im Außerfern. Am Nachmittag werden die in Nordtirol noch mehr. Eher trocken bleibt es in Osttirol. Bis zu 21 Grad sind heute maximal drin. Aktuell messen wir 10 in Achenkirch, 12 in Steinach und 14 in Innsbruck. Die Live-Radio-Vorschau zeigt, am langen Pfingstwochenende gibt es dann Sonne pur und eventuell sogar bis zu 30 Grad. Bis dahin steigern wir uns von Tag zu Tag. Morgen schon meist sonnig und bis zu 24 Grad. Freitag bis zu 27.
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5: Eine LKW-Ladung Kaffee verschwunden, Eva Hausberger.
7: Die Polizei im Tiroler Unterland ermittelt rund um einen schweren Betrug. Ein Unterländer-Speditionsunternehmen hat eine Transportfirma damit beauftragt, die Ladung Kaffee von Deutschland nach Spanien zu bringen. Ein bislang unbekannter Frechter hat die Ware in Deutschland übernommen. Angekommen ist sie aber nie. Das Tiroler Unternehmen hat daraufhin Anzeige erstattet. Der Schaden liegt bei mehreren 10.000 Euro. Aus einem möglichen Medizinstudium in Wörgl wird jetzt doch nichts. Die Sigmund Freud Privatuniversität Wien hatte ja geplant, einen Campus in Wörgl einzurichten. Das Vorhaben ist jetzt aber vom Tisch. Wegen mangelnder Unterstützung der Landesregierung, wie es seitens der Privatuni heißt, gehakt habe es hauptsächlich an den klinischen Ausbildungsplätzen in den Tiroler Spitälern, die für ein Medizinstudium benötigt werden. Und in Langkampfen dreht sich heute alles ums Thema Sicherheit. Seit einer Stunde läuft die Kindersicherheitsolympiade. 10 Tiroler Volksschulen haben sich für das Landesfinale qualifiziert und treten heute bei verschiedenen Wettbewerben gegeneinander an. Für die Siegerklasse geht es dann zum Bundesfinale nach Wien. 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
6: Da schauen wir auf die B179 Fernpassstraße. Es wird gearbeitet auf Höhe Nassereit. Ihr werdet hier wechselweise angehalten. Es staut sich hier immer wieder, teils auch zurück bis zum Fernpass rauf. 20 bis 30 Minuten kann es da länger dauern.

0: Gearbeitet wird außerdem in Telfs, bei Telfs West, bei der Innbrücke, wo es dann weitergeht auf die B171. Hier sind es um die 10 Minuten plus. Ausweichen könnt ihr zum Beispiel über Telfs Ost und im Stadtgebiet von Innsbruck. Die bekannte Baustelle am Südring, die kostet euch aktuell 5 bis 7 Minuten. Staus und Blitzer, gerne melden 0512 20 80 85. Kommt gut ans Ziel.
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0: eure Live-Radio-Frühstarter. Am Mittwoch, wir haben für euch den coolsten Firmenausflug in Tirol.
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3: 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Jetzt einen schönen guten Morgen mit einem eurer Lieblingshits von Handtracks Golden bei Live Radio.

0: Das war schon wieder eure Live-Radio-Frühstarter Mittwoch. Veiti und Lea übergeben die Studio an Sandra Tilkay.
1: Hi, Live-Radio at Work. Ab 5 vor 10 geht's los. Wir starten direkt rein mit 4 Hits am Stück.
2: Wunderbar, auch ein bisschen was Sommerliches dabei. Die Sandra ist schon ganz sommerlich angezogen.
1: Ja, ich muss mich schon aufs Wochenende vorbereiten, auf die 30 Grad langsam einleiten. Ja.
2: Macht mal gemeinsam.
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1: Live-Radio hier am Mittwochvormittag. Wir starten mit eurem Infos. Hier ist das Tirolwetter mit Lea Singer. Und Lea, du hast sommerliche Aussichten.
2: Mhm, heute noch maximal 21 Grad. Aktuell messen wir in Umhausen 11 Grad, in Jenbach 13 und in Innsbruck 14. Dazu einige Wolken. Immer mal wieder ist es nass, vor allem jetzt ganz im Oberland und außer fern. Am Nachmittag in Nordtirol noch verbreiteter Regentropfen dabei. Die Live-Radio-Vorschau zeigt, ab morgen hat dann aber wieder die Sonne das Sagen. Nur noch ein paar Wölkchen mischen mit und ganz, ganz, ganz vereinzelt vielleicht noch ein paar Regentropfen. Ab Freitag dann ganz trocken und Sonne pur, da die Temperaturen schon auf bis zu 27 Grad am langen Pfingstwochenende. Da wird es dann heiß, kann man direkt sagen, bis zu 30 Grad.
1: Das passt. Danke dir. 5 vor 10.
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13: mit Michael Scheder. Studenten aus Bangladesch sind am Großglockner in Bergnot geraten. Die drei Männer sind auf 2600 Metern vom Weg abgekommen und im hüfthohen Schnee stecken geblieben. Auch für die alarmierte Bergrettung war es kein einfacher Einsatz. Helene Feichtenhofer.
14: Ja, denn wegen des Nebels war eine Hubschrauberrettung auf dieser Höhe nicht möglich. Ein Bergretter und ein Alpinpolizist sind deshalb auf halber Höhe abgesetzt worden und zu Fuß zu den Studenten aufgestiegen. Die Bergsteiger hatten sich schon um 4.30 Uhr vom Luckner Haus auf den Weg zum Gipfel gemacht. Gegen 7 Uhr konnten sie nicht mehr weiter und haben den Notruf abgesetzt. Die Bergsteiger waren durchnässt und erschöpft, sonst aber unverletzt. Sie wurden mit dem Polizeihubschrauber sicher ins Tal geflogen.
13: Die Folgen des Iran-Kriegs haben die Inflation in Österreich im April auf 3,4% steigen lassen. Für knapp ein Drittel der Teuerung seien gestiegene Treibstoff- und Heizölpreise verantwortlich, sagt die Statistik Austria. Wichtigster Inflationstreiber bleiben die Dienstleistungen, die überdurchschnittlich teurer geworden sind. Die Teuerung bei Nahrungsmitteln ist mit 2,4% dagegen, wie schon im Vormonat, unter der Gesamtinflation gelegen. Nach US-Präsident Donald Trump ist heute Russlands Präsident Putin zu Gesprächen in China. Putin ist in der Früh von seinem Amtskollegen Xi Jinping mit militärischen Ehren und fähnchenschwingenden Kindern empfangen worden. Für den Nachmittag ist ein Vier-Augen-Gespräch der beiden Präsidenten geplant. Die Google-Startseite, die seit Jahrzehnten gleich aussieht, wird sich bald verändern. Google rüstet sich für die KI-Ära. Unter anderem werden bei der Suche längere Anfragen und Chats ähnlich wie bei ChatGPT erlaubt sein. Und neben Text kann man künftig auch mit Bildern, Daten und Videos googeln.
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2: Überlastet die A12 Interlautobahn Innsbruck Richtung Kufstein. Zwischen Innsbruck West und Innsbruck Mitte dauert es 5 bis 10 Minuten länger. Eine Baustelle sorgt für Probleme auf der B179 Fernpassstraße bei Nassereit. Ihr werdet hier wechselweise angehalten, gibt immer wieder Rückstau, kann hier zu längeren Wartezeiten von um die 25 Minuten kommen. Auch bei Telfs wird gearbeitet, Telfs West auf der Innbrücke, wo man von der Tiroler Straße herkommt und auch von der Autobahn. Hier staut sich's auch immer wieder. Am besten weicht ihr hier über Telfs Ost aus. Und bitte nicht zu schnell hier die neuesten Blitzer für Tirol. Die gibt's nur bei uns auf Live-Radio. Stehen von Innsbruck Mitte kommend gegenüber vom Tivoli bei der Bushaltestelle beim Landessportzentrum. Staus und Blitzer gerne melden 0512 20 80 85. Danke und gute Fahrt.
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1: Herrlich frische Luft draußen. Profi-Tipp heute am Mittwochvormittag. Fenster im Büro aufreißen. Dann noch einen frischen Kaffee dazu und dann noch die besten Hits von uns und die Mails, die werden sich von selbst schreiben quasi. Jetzt geht's jedenfalls wieder gemeinsam durch den Vormittag. Freue mich.

0: Live Radio at Work am 20. Mai. Happy Birthday, Cher! Pop-Ikone Cher wird heute 80. Wahnsinn! Wir kennen und lieben sie nicht nur für ihre Songs, sondern auch für ihren einzigartigen Look und vor allem für ihre geniale Einstellung. Hat auch schon einige Aussagen geliefert, die ja in die Geschichte eingehen könnten. Zum Beispiel, Männer sind wie Dessert. Sie sind schon super und so, aber man braucht sie jetzt nicht direkt, um zu überleben.
1: I adore dessert. I love men. I think men are the coolest. But you don't really need them to live. My mom said to me, you know, sweetheart, one day you should settle down and marry a rich man. And I said, Mom, I am a rich man.
0: Cher ist einfach eine richtige Powerfrau mit Power-Songs. Strong enough, deshalb jetzt in Live Radio Work. Happy Birthday, Cher.

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16: Gleich 10:55. In Fritzens stoppt die Polizei ein Straßenrennen, Eva Hausberger.
17: Einer Zivilstreife fallen gestern im Bereich der Ausstraße zwei Autos auf, die offenbar zu einem Straßenrennen ansetzen. Sie rasen im Ortsgebiet über mehrere hundert Meter mit knapp 150 km/h nebeneinander her. Die Beamten können die Fahrzeuge anhalten. Am Steuer sitzen zwei 17 und 18 Jahre alte Burschen. Sie müssen ihre Probeführerscheine vorläufig abgeben. Auch die Autos werden vorläufig beschlagnahmt. Jetzt folgen Anzeigen. Große Rettungsaktion gestern am Großglockner. Drei junge Männer geraten in Bergnot. Sie verirren sich im Nebel. Tirol-Reporter Philipp Krambacher.
18: Die Studenten orientieren sich mit einer Karte am Handy. Auf rund 2600 Metern Seehöhe gibt es allerdings keinen Empfang mehr. Die 23 bis 25 Jahre alten Männer kommen im Nebel vom Steig ab und geraten in immer steileres Gelände. Als sie umdrehen wollen, trauen sie sich im teilweise hüfthohen Schnee nicht mehr weiter und setzen einen Notruf ab. Bergretter steigen zu den Männern auf und bringen sie etwa drei Stunden später durchnässt und erschöpft, sonst aber unverletzt, ins Tal.
17: Und beim Bahnhof in Völs startet heuer ein großer Umbau. Im August soll es voraussichtlich losgehen, informieren die ÖBB. Der Völser Bahnhof soll umgestaltet und barrierefrei werden mit neuem Vorplatz, neuen Auto- und Fahrradabstellplätzen. 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
16: Da geht's auf die A12 Interlautobahn Innsbruck Richtung Kufstein. Ab Innsbruck West bis Innsbruck Mitte dauert es 10 Minuten länger wegen Überlastung. B79 Fernpassstraße, Arbeiten bei Nassereit. Ihr werdet wechselweise angehalten. Es kann hier um die 25 Minuten länger dauern. B71 Tiroler Straße bei Telfs West. Über die Innbrücke wird ebenso gearbeitet. Da dauert es 15 Minuten länger. Ausweichen könnt ihr zum Beispiel über Telfs Ost. Und im Stadtgebiet von Innsbruck über den Südring bei der Baustelle dauert es 10 Minuten länger. Ansonsten, wenn ihr noch etwas entdeckt, Staus oder Blitzer, dann gerne uns melden 0512 20 80 85.
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0: Vormittag, dann mal Wasserkrug auffüllen, Mails absenden, Bürostuhl in Position bringen und weiter geht's. Gleich mit Luis Capaldi und Survive in der Playlist. Vorher checken wir uns aber mal noch Tipps für die Freizeit.
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2: Die Science Busters live in Telfs. Heute Abend um 20 Uhr im Rathaussaal Telfs. Markus Koschuh, Rette sich wer kann, ein Kabarett zum Totlachen. Morgen Donnerstag um 20 Uhr im Komma in Wörgl. Alle Infos auf komma.at. 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
14: Der Mittwochvormittag mit Live-Radio und dem Tirolwetter. Da laufen jetzt die Scheibenwischer in Innsbruck, zum Beispiel ein paar Regentropfen. Generell nasser zurzeit das Oberland bis über den Innsbrucker Raum, trockener das Unterland. Über Mittag werden Schauer langsam weniger intensiv und am Nachmittag wird es seltener nass. Regenschirm aber heute besser weiterhin parat halten. Kann immer wieder mal leicht regnen. In Osttirol heute generell freundlicher und trockener. Bei den Temperaturen geht es am Nachmittag noch auf bis zu 21, stellenweise 21 Grad hoch und momentan messen wir 15 Grad in Kramsach und in Innsbruck. Die Live-Radio-Vorschau morgen Donnerstag in der Früh noch Schauerreste. Danach immer trockener mit Sonnenfenstern und bis zu 24 Grad. Ab Freitag setzt sich ein Hoch durch bis zu 28 Grad und Sonne pur. So geht's auch am langen Wochenende weiter. Es ist 5 vor 11.
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16: Mit Michael Schäder. Die Inflation ist im April wieder gestiegen. 3,4% beträgt die Teuerung im Vergleich zum Vorjahr. Im März waren es noch 3,2%. Ein starker Preistreiber waren die Sprit- und Heizölpreise, die wegen des Iran-Kriegs im April explodiert sind. Die Spritpreisbremse hat da ein wenig geholfen, sagt Josef Baumgartner vom Wirtschaftsforschungsinstitut.
17: Ja, die Spritpreisbremse hat die Inflationsrate, also die Gesamtinflationsrate, um ca. 0,2 Prozentpunkte gedämpft. Das heißt, würde es diese Spritpreisbremse so nicht geben, wäre die aktuelle Inflationswert bei 3,6% und nicht wie jetzt veröffentlicht bei 3,4%.
16: Stärkste Preistreiber waren, wie schon in den vergangenen Monaten, die Dienstleistungen. Hier sind die Preise überdurchschnittlich gestiegen. Mit den Stimmen der Regierung wird im Parlament heute der EU-Asyl- und Migrationspakt beschlossen. Der Pakt bringt etwa schnellere Asylverfahren gleich an den Außengrenzen der Union und auch die Obsorge von Minderjährigen, die alleine in die EU einreisen, wird geregelt. Die FPÖ ist dagegen, für die Freiheitlichen ist die Umsetzung des Pakts ein politisches Verbrechen. Russland hat auch in der Nacht wieder ukrainische Städte und Regionen angegriffen. Ukrainische Behörden melden nach Drohnenangriffen mindestens 2 Tote und zahlreiche Verletzte, außerdem viele zerstörte Gebäude in den Städten Odessa und Dnipro. Ein Amerikaner ist in letzter Minute zum Millionär geworden. Der Mann hat Lotto gespielt, den Schein in die Hosentasche gesteckt und dann vergessen. Erst durch einen Medienbericht hat er sich wieder daran erinnert. Der Mann hat das Gewinnerlos noch kurz vor Ablauf der Frist eingelöst und umgerechnet 5 Millionen Euro kassiert.
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14: Also besser nochmal Hosentaschen checken. Wir checken die Straßen für euch. A12 Inntalautobahn Innsbruck Richtung Kufstein, ab Innsbruck West bis Innsbruck Mitte. 10 Minuten mehr wegen Überlastung. Und B171 Tiroler Straße bei Telfs West, da wird über die Innbrücke heute gearbeitet. Da dauert es immer wieder länger, bis zu 15 Minuten länger kann es dauern. Ausweichen könnt ihr zum Beispiel über Telfs Ost. Und bitte nicht zu schnell, die neuesten Blitzer für Tirol wie immer nur hier bei uns auf Live-Radio. Kommen von Live-Radio-Verkehrsmelder Heimo.
18: Du, ich hätte einen Blitzer und zwar auf der Achersee-Bundesstraße, an altbekannter Stelle in der Bushaltestelle Richtung Wiesingrhein.
14: Danke, Heimo. Liebe Grüße an Tirol Sale in Innsbruck dürfen wir vom Heimo auch noch weiterleiten. Die hören immer fleißig Live-Radio und freuen sich über den sächsischen Dialekt vom Heimo, hat es geheißen. Egal, welcher Dialekt bei euch, Staus und Blitzer, gerne an uns melden. 0512 20 80 85. Vielen Dank und gute Fahrt.
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14: Ja eben, und wie wichtig schöne Aussprache ist, wissen wir beim Radio sowieso. Ob wir es immer umsetzen, ist eine andere Frage. Aber was es da jetzt für ein Missverständnis gegeben hat, gleich ein ganzer Polizeieinsatz wegen undeutlicher Aussprache, könnte man sagen. Echt eine lustige Geschichte. Gleich bei uns auf Live-Radio in Hashtag. Heute nach 4 Hits nonstop, das sind U2, David Guetta, Of Monsters and Men und der hier... Felix Jenn.

0: mit U2 und Live-Radio geht's durch den Mittwochvormittag.
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0: Das ist eine Nummer, die kennt wohl fast jeder. Oder? Die Band dahinter geht jetzt aber in Bühnenpension an die Leiche.
2: Die dänisch-norwegische Popband Aqua beendet ihre Live-Karriere, das hat sie auf Instagram bekannt gegeben. In den 90ern haben sie mit Barbie Girl einen der Ohrwürmer geschaffen, bis heute. Wenn man ihn einmal hört, hört man ihn die restliche Woche wahrscheinlich. Mit Konzerten ist jetzt Schluss, dafür soll aber ein Aqua-Musical kommen. Oh. Das soll 2028 in Kopenhagen Premiere feiern. Also ganz vorbei ist es mit der Bühnen-Action ja doch noch nicht.
0: Ziemlich cool. Dann haben wir jetzt einen Ohrwurm auch noch für die restliche Woche. Fans der Krankenhausserie Grey's Anatomy dürfen sich freuen. Es ist was Neues in Arbeit.
2: Die Erfolgsserie soll ein Spin-off bekommen. Viel weiß man dazu zwar noch nicht, außer dass es in einem kleinen Krankenhaus im ländlichen Texas spielen soll und dass auch Ellen Pompeo, die in Grey's Anatomy die Ärztin Meredith Grey spielt, wieder mit dabei ist, allerdings als Produzentin. Ob sie selbst auch vor der Kamera stehen wird und wann das Spin-off dann wirklich kommt, ist noch nicht bekannt. Grund zur Freude haben Grey's Anatomy-Fans derweil, aber trotzdem, sie können sich auf die 23. Grey's Anatomy-Staffel freuen, die kommt im Herbst.
0: Wahnsinn, 23. und kurios, das Missverständnis in Deutschland, da ist die Polizei ausgerückt und hat dann aber am Einsatzort nicht schlecht gestaunt.
2: Ja, die Beamten sind gerufen worden, weil anscheinend zwei Frauen versucht haben, ins Haus eines Mannes einzudringen. Die Streife, die dann ausgerückt ist, um die mutmaßlichen Einbrecherinnen festzunehmen, hat vor Ort aber wahrscheinlich große Augen gemacht. Da waren nämlich keine Frauen, sondern Pfauen. Die Tiere wollten offenbar ins Haus rein, der Bewohner hat sich nicht anders zu helfen gewusst, als bei der Polizei anzurufen. Und mit Frauen und Pfauen hat es dann beim Notruf offenbar ein Missverständnis gegeben.
0: So gute Geschichte, kannst du nicht ausdenken.
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10: Um 11:55. Die Tiroler Verkehrspolizei rüstet sich fürs Wochenende, Eva Hausberger.
11: Rund um Pfingsten ist auf den Tiroler Straßen erfahrungsgemäß mit viel Verkehr zu rechnen. Die Polizei kündigt fürs lange Wochenende heute verstärkte Kontrollen an. Tirol-Reporter Andreas Leich.
12: Im vergangenen Jahr sind auf den Tiroler Straßen zu Pfingsten 53 Verkehrsunfälle passiert. 65 Menschen sind dabei verletzt worden. Jeder Verkehrsunfall sei einer zu viel, so die Polizei heute in einer Aussendung. Deshalb sind am Wochenende im ganzen Land Schwerpunktkontrollen geplant. Mit Fokus auf Geschwindigkeit, Überholverbote, Alkohol und Drogen. Generell ist rund um Pfingsten in Tirol viel Reiseverkehr zu erwarten. Auf ausgewählten Straßen gelten wieder Abfahrverbote.
11: Auf ihrem Konto habe es eine dubiose Abbuchung gegeben. Mit diesem Trick bringt ein Telefonbetrüger eine Frau im Raum Innsbruck gestern um mehrere tausend Euro. Der Anrufer gaukelt der 36-Jährigen vor, dass sie, um die Abbuchung zu stornieren, dieselbe Summe auf ein Konto überweisen müsse, was die Frau tut. So entsteht ihr ein Schaden im oberen vierstelligen Euro-Bereich. Und die Inflation ist im April wieder gestiegen. 3,4% beträgt die Teuerung im Vergleich zum Vorjahr. Im März waren es noch 3,2%. Ein starker Preistreiber waren die Sprit- und Heizölpreise, die wegen des Iran-Kriegs in die Höhe geschnellt sind. 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
10: Da geht's ins Unterland, B170 Brixentalstraße in Kirchberg, Höhe Fleckalmbahn, gleich zwei Baustellen. Es dauert in diesem Bereich um die 10 Minuten länger. Und auch in Innsbruck im Stadtgebiet dauert's länger, aktuell Stau beim Baustellenbereich Grasmeierkreuzung in Fahrtrichtung Tivoli, momentan bis zu 10 Minuten mehr einplanen hier. Eure Staus und Blitzer gerne noch an uns melden, am besten unter 0512 20 80 85. Vielen Dank und gute Fahrt.
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13: Mahlzeit am Mittwoch. Nordtirol wird jetzt zu Mittag verbreitet nass. In Osttirol hält der Föhn die Regenschauer noch ein bisschen zurück. Da blitzt sogar hier und da noch der blaue Himmel durch. Aber auch dort wird es dann später noch nass. Erst im Laufe des Abends klingen die Schauer heute wieder ab. Die aktuellen Temperaturen. In Innsbruck messen wir zum Beispiel aktuell 16 Grad und schon knapp 18 Grad in Lienz oder Nikolsdorf. Maximal 20 gehen sich heute noch aus. Die Live-Radio-Vorschau zeigt, morgen Donnerstag gibt es dann schon wieder mehr Sonnenfenster. Vor allem in der Früh kann es aber noch ein paar Regentropfen geben. Dazu auch eine Spur milder bei bis zu 24 Grad. Ab Freitag schaut dann auch wieder der Sommer vorbei. Es gibt Sonne pur und am verlängerten Wochenende sogar knapp 30 Grad.
5: Es ist in wenigen Sekunden 5 vor 12.
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14: Mit Michael Scheder. Der Nationalrat setzt heute den europäischen Asylpakt um. Unter anderem sollen dadurch Asylverfahren schneller und schon an den EU-Außengrenzen ablaufen. Innenminister Gerhard Karner hat zu Beginn der Sitzung auch Fortschritte bei den Abschiebungen betont. Und er erwartet weitere Schritte auf europäischer Ebene.
15: Eine Rückkehrverordnung, die es möglich macht, dass wir in Rückkehrzentren außerhalb der Europäischen Union jene zurückbringen, die eben keine Möglichkeit mehr haben, in Österreich zu bleiben und in Europa zu bleiben, aber wir nicht die Möglichkeit haben, sie ins Herkunftsland zu bringen, sie in einen Drittstaat zu bringen.
14: Die FPÖ hat von einer Zwangsverteilung von Flüchtlingen über Europa hinaus gesprochen, die Österreich erneut treffen werde. Die Grünen sehen durch den EU-Pakt zumindest, dass größere und bessere Lösungen in Asylfragen möglich sein. In Litauens Hauptstadt Vilnius ist heute Luftalarm wegen einer Drohne ausgelöst worden. Die Einwohner sollten auf Aufforderung der Behörden vorsorglich Schutz suchen. Auch die Staatsspitze ist nach Medienberichten in Schutzräume gebracht worden. Der Luftraum über dem Flughafen war gesperrt und auch der Zugverkehr ist zwischenzeitlich eingestellt worden. Nach einer halben Stunde war der Spuk vorbei. Woher die Drohne gekommen ist, weiß man noch nicht. Im größten Spionageprozess der Zweiten Republik soll am Nachmittag das Urteil fallen. Der ehemalige Chefinspektor im Bundesamt für Verfassungsschutz, Egisto Ott, ist unter anderem wegen mutmaßlicher Spionage und Amtsmissbrauchs angeklagt. Konkret soll er für den russischen Geheimdienst spioniert haben. Ott bestreitet die Vorwürfe und spricht von einer genehmigten Geheimoperation. Für ihn gilt die Unschuldsvermutung. KI, nein danke. Auch wenn die künstliche Intelligenz weltweit am Vormarsch ist, der Gen Z bereitet sie Sorgen. Fast 3/4 der Befragten einer Studie, die zwischen 1997 und 2012 geboren worden sind, sehen die KI als Konkurrenz am Arbeitsmarkt. Sie sind sicher, dass die Entwicklung viele Jobs kosten wird. In der Gen Z gibt es aber auch viele, die Modelle wie ChatGPT täglich nutzen und sie deswegen viel positiver sehen.
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13: Viele Lkw sind heute wieder auf der A13 Brenner-Autobahn unterwegs. Innsbruck Richtung Brenner, es staut sich schon ab Schönberg bis rauf zur Luigbrücke. Immer wieder gibt es Stop and Go, speziell auf der rechten Spur. In Summe auf der gesamten Strecke ein Plus von 15 Minuten aktuell. Auf der B171 Tiroler Straße bei Telfs West wird heute über die Innbrücke gearbeitet. Es dauert hier aktuell 5 Minuten länger in beiden Fahrtrichtungen. Ausweichen könnt ihr zum Beispiel über Telfs Ost. Und im Stadtgebiet von Innsbruck zwickt es ein bisschen im Baustellenbereich bei der Grasmeierkreuzung. Hier plus 5 bis 10 Minuten in Fahrtrichtung Tivoli aktuell. Wenn ihr sonst noch was entdeckt, Staus oder Blitzer, gerne melden unter 0512 20 80 85.
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17: 2:12 heißt der Sprint zur Büro-Mikrowelle, ist offiziell eröffnet. Mahlzeit am Mittwochmittag. 3:21, der schnellste gewinnt. Der schnellste bei uns in der Playlist ist jetzt Kamrad. Mit dem geht's los. Das sind wieder 4 Hits am Stück.

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1: Die aktuelle von
0: Jennifer Lopez. Save me tonight.

0: gemütlicher Sound von Jason Mraz. So geht's durch eure Mittagspause. Und jetzt zu fünf Jungs, die auch ziemlich gemütlich wirken. Mit denen würde man irgendwie gar nicht so ungern auf ein Kaffeetschel gehen.
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0: Schön gesagt, die Tagträumer, jetzt mit unendlich gleich Mahlzeit.

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10: Mahlzeit mit Live-Radio gleich 1:05. Hier ist das Tirolwetter mit Laura Schön. In Nordtirol werden jetzt verbreitet die Regenschirme aufgespannt.
11: Ja, ganz genau. In Osttirol hingegen gibt es mit dem Föhn noch ein paar kleinere Sonnenfenster. Im Laufe des Nachmittags breiten sich die Schauer dann aber noch auf ganz Tirol aus. Dazu messen wir aktuell in Innsbruck oder auch in Meierhofen zum Beispiel 17 Grad. Schon knapp 19 sind es jetzt in Lienz. Bis zu 21 Grad gehen sich heute noch aus. Die Live-Radio-Vorschau zeigt morgen Donnerstag dann wieder ein bisschen mehr Sonne, vor allem am Nachmittag. Am Vormittag kann es noch ein paar letzte Regentropfen geben. Dazu gehen sich bis zu 24 Grad aus. Am Freitag wird es dann langsam richtig sommerlich. Die Sonne scheint von früh bis spät, dazu bis zu warme 28 Grad sogar. So geht es dann auch am Pfingstwochenende weiter.
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10: In Fritzens stoppt die Polizei ein illegales Straßenrennen an die Laich.
12: Einer Zivilstreife fallen im Bereich der Austraße gestern zwei Autos auf, die offenbar zu einem Straßenrennen ansetzen. Die Fahrer sind jetzt Autos und Führerscheine los. Tirol-Reporterin Eva Hausberger.
13: Die beiden Fahrzeuge rasen mehrere hundert Meter nebeneinander her, mit knapp 150 km/h im Ortsgebiet. Die Beamten können die Autos stoppen. Am Steuer sitzen zwei 17 und 18 Jahre alte Burschen. Sie sind ihre Probeführerscheine vorerst los. Auch die zwei Fahrzeuge werden vorläufig beschlagnahmt und abgeschleppt. Jetzt folgen Anzeigen.
12: Wörgl bekommt doch keine private Medizinuni. Eine Privatuniversität aus Wien hat mit einem Standort in Tirol geliebäugelt. Die Rede war von bis zu 150 Studienplätzen. Jetzt ist das Projekt vom Tisch, berichtet die Tiroler Tageszeitung. Die Wiener Uni kritisiert etwa mangelnde Unterstützung vom Land. Die Landesregierung wiederum hat befürchtet, dass private Angebote die öffentliche Ausbildung gefährden könnten. Und am Innsbrucker Tivoli steigt die Vorfreude auf ein großes Fußballfest am Pfingstmontag. Der FC Wacker Innsbruck, frisch gebackener Zweitliga-Aufsteiger, spielt im Finale des Tirol Cups gegen die WSG Tirol Juniors. Die Tickets sind heiß begehrt. Schon gestern am ersten Verkaufstag sind 3000 Karten verkauft worden. 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
11: Wir schauen gleich wieder auf die A13 Brenner-Autobahn. LKW-Kolonne von Innsbruck Richtung Brenner rauf, ab Schönberg schon bis zur Lueckbrücke. Es gibt immer wieder Stop-and-Go, speziell auf der rechten Spur. In Summe dauert es auf der gesamten Strecke bis zu einer Viertelstunde länger. Auf der B171 Tiroler Straße bei Telfs West wird heute über die Innbrücke gearbeitet. Es dauert aktuell 15 Minuten länger in Fahrtrichtung Zentrum. In die Gegenrichtung sind es aktuell 10 Minuten mehr. Ausweichen könnt ihr hier am besten über Telfs Ost. Es staut sich auch in Innsbruck bei der Baustelle bei der Grasmeierkreuzung. In Fahrtrichtung Tivoli gibt es aktuell ein Plus von 5 Minuten. Und heute bitte auch nicht zu schnell unterwegs sein. Es wird fleißig geblitzt. Die neuesten Blitzer wie immer nur bei uns auf Live-Radio. Und zwar in Aldrans im Dorfzentrum. Da wird bei der Sparkasse der 30er kontrolliert. Danke an unsere fleißigen Live-Radio-Verkehrsmelder für die Info. Eure Staus und Blitzer könnt ihr ebenfalls jederzeit gerne melden unter 0512 20 80 85. Danke und gute Fahrt.
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0: Zeit. Am Mittwoch. 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
1: Ich bin dabei.
0: Ja,
1: genau.
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1: Danke.
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8: Mittwochmittag, euer Infopaket auf Live-Radio. Wir starten mit dem Tirol-Wetter und mit Laura Schön über Pfingsten wird es richtig sommerlich.
9: Ja, genau. Nur heute ist es nochmal verbreitet nass in Tirol. Die Natur darf sich nochmal über ordentlich Regen freuen. Zumindest in Nordtirol aktuell. In Osttirol gehen sich noch ein paar kleinere Sonnenfenster aus. Später fallen dann aber auch hier noch Regentropfen. Die aktuellen Temperaturen in Telfs oder auch in Innsbruck sind aktuell 16 Grad, 17 messen wir jetzt in Wattens. Bis zu 21 Grad werden es heute noch. Das lange Wochenende bringt dann den Sommer mit. Das zeigt uns auch die Live-Radio-Vorschau. Morgen Donnerstag nur am Vormittag noch ein paar letzte Regentropfen. Ab Mittag trocknet es aber auf und die Sonne kommt durch. Dazu schon bis zu 24 Grad. Ab Freitag erwischt uns dann eben ein Hoch. Bis zum Montag geht es mit immer mehr Sonne durchs Wochenende und dazu bis zu 30 Grad sogar.
8: Oh, da freue ich mich auf Pfingsten.
9: Pfingsten?
8: 5 vor 1.
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11: Mit Melanie Wenig. KI, nein danke, die junge Generation bis 30 steht der künstlichen Intelligenz zum Teil skeptisch gegenüber. Viele haben deswegen Zukunftsängste, wie eine Gallup-Umfrage zeigt. Mehr als 70% der Befragten dieser Altersgruppe bereitet die KI Sorgen oder verärgert sie sogar. Mehr von Helene Feichtenhofer.
12: Der Aufstieg von künstlicher Intelligenz scheint nicht zu bremsen. Unternehmen weltweit setzen auf KI, um Abläufe zu optimieren und zu automatisieren. Gerade junge Berufseinsteiger sehen die Verbreitung von ChatGPT, Gemini und Co. zunehmend als Konkurrenz. 70% sind immerhin 10% mehr als noch im Vorjahr, so die Umfrage. Diejenigen, die KI jetzt schon täglich oder wöchentlich nutzen, beurteilen sie allerdings mehrheitlich positiv. Wer seltener oder kaum Kontakt mit künstlicher Intelligenz hat, sieht das anders.
11: Gerade erst ist bekannt geworden, dass eine britische Großbank 7000 Jobs streichen und mit KI ersetzen will. Auch die Facebook-Mutter Meta und der Online-Riese Amazon bauen deswegen in großem Stil Personal ab. Die Nahostkrise hat die Teuerung wieder steigen lassen. 3,4% die Inflation im April nach 3,2% im März. Vor allem die Energiepreise und hier in erster Linie die Treibstoffpreise sind der Grund für die höhere Inflation. Spritpreise sind im April um durchschnittlich 28% angestiegen. Etwas entgegengewirkt hat die Spritpreisbremse. Sie hat die Teuerung um 0,2% gedämpft. Luftalarm heute in Litauens Hauptstadt Vilnius, offenbar wegen einer Drohne. Die Staatsspitze wurde in Schutzräume gebracht. Auch die Einwohner wurden aufgefordert, sich in Sicherheit zu bringen. Der Luftraum über dem Flughafen wurde gesperrt, der Zugverkehr kurzzeitig ausgesetzt. Wenig später wurde Entwarnung gegeben. Woher die Drohne war, ist aktuell noch nicht bekannt. In Kalifornien breitet sich ein neuer Brand rasant aus. Hunderte Feuerwehrleute kämpfen im Süden des US-Bundesstaats gegen die Flammen. Mehrere Brände sind hier innerhalb kürzester Zeit zuletzt entstanden. Bewohner mehrerer Bezirke mussten ihre Häuser verlassen.
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9: Nach wie vor einiges los auf der A13 Brenner-Autobahn Innsbruck Richtung Brenner. Ab Schönberg bis rauf zur Lueckbrücke gibt es zähflüssigen Verkehr, speziell auf der rechten Spur. In Summe dauert es auf der gesamten Strecke aktuell bis zu einer Viertelstunde länger. Weiter ins Oberland, B171 Tiroler Straße. Bei Telfs West wird heute auf der Innbrücke gearbeitet. Es dauert aktuell 10 Minuten länger in Fahrtrichtung Zentrum. Am besten ihr weicht hier über Telfs Ost aus. Wenn ihr sonst noch was entdecken solltet, Staus oder Blitzer, gerne an uns melden unter 0512 20 80 85. Dankeschön und gute Weiterfahrt.
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8: Jetzt haben wir so oft das Wort Pfingsten gesagt, dass es uns ganz komisch vorkommt.
9: Ja, wo kommt das her?
8: Wir haben gegoogelt. Der Name leitet sich vom altgriechischen Wort Pentekoste ab. Der 50. Tag. Oh. Weshalb eigentlich Pfingsten viel mehr Sinn macht.
9: Pfingsten, ich finde auch, Sandra, du hast die hellsehende Fähigkeit oder so.
8: Jawohl. Pfingsten findet exakt 50 Tage nach dem Ostersonntag statt, eben deshalb, und beendet die österliche Freudenzeit.
9: Oh,
8: wir beenden hier die Freudenzeit auf Live-Radio auf gar keinen Fall. Es geht direkt mit vier Hits am Stück weiter.

0: Hand aufs Herz, wie viel Zeug hat jeder von uns daheim rumstehen oder rumliegen und wie viel davon braucht man wirklich? Richtig gute Gelegenheit zum mal ausmisten und sinnvoll weitergeben. Morgen in Kufstein, da findet ein super Event statt, Out of the Box. Das ist ein nachhaltiges Tauschevent mit Secondhand-Modeshow. Organisiert von Studierenden der FH Kufstein, morgen ab 16 Uhr im Vitus und Urban in Kufstein. Daniel Judem hat das Projekt mitorganisiert und verrät uns mehr.
1: Das Ganze funktioniert mit einem Coinsystem. Also Besucherinnen und Besucher bringen gut erhaltene Gegenstände mit und erhalten dafür Coins. Und diese funktionieren als beim Event dann als eigene Währung und können dann wieder gegen andere Gegenstände eingetauscht werden.
0: Das heißt, es ist eigentlich so ein Second-Hand-Flohmarkt, könnte man sagen, oder?
1: Ja, genau. Also Flohmarkt eher ein Tauschmarkt. Mhm. Aber es können auch Personen, die spontan jetzt im Vitus und Urban vorbeikommen und selbst jetzt nicht zum Tauschen dabei haben, kann er mitmachen. Dafür gibt es eine Spendenbox vor Ort und im Rahmen von Pay What You Wish kann man spenden. Man hält dafür ebenfalls Coins.
0: Was kann ich denn da jetzt alles mitbringen zu diesem Tauschmarkt?
1: Also beim Tauschmarkt haben wir vier Kategorien. Einmal Fashion, Home and Living, Lifestyle und Creative. Also das sind Klamotten, dann kann man mitnehmen Sachen für Kinder, Spielsachen, Bilder, aber was wir nicht wollen, ist Bücher, weil wir bewusst weg vom Ramsch wollen und wirklich Dingen ein neues Leben geben wollen. Und dann wirklich einfach tauschen und eine gute Zeit haben. Und der Eintritt ist natürlich kostenlos.
0: Coole Sache. Also nochmal zum Merken, morgen ab 16 Uhr im Vitus und Urban in Kufstein. Das Projekt wird dann übrigens auch benotet. Also schau mal, dass der Daniel und seine Mitstudis eine gute Note bekommen.

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15: Um 2:05. Tirol rüstet sich an die Leich.
16: Rund um die Sperre der Brennerstrecke am 30. Mai ist in Tirol wohl über mehrere Tage sehr viel los. Darauf weist heute das Land hin. In 10 Tagen findet auf der A13 eine Demo statt. Über den Brenner geht dann über mehrere Stunden gar nichts mehr. Tirol-Reporterin Eva Hausberger.
17: Das Land appelliert heute einmal mehr, Tirol am 30. Mai großräumig zu umfahren und auf nicht notwendige Fahrten zu verzichten. Nicht nur die A13, auch die Ausweichrouten sind für den Durchzugsverkehr an diesem Samstag gesperrt. Viele dürften ihre Fahrt durch Tirol verschieben. Deshalb sei bereits am Freitag und auch am Sonntag in ganz Tirol viel Verkehr zu erwarten, heißt es heute in einer Aussendung. Alle Infos rund um die Brennersperre gibt's auf der Website des Landes.
16: Ein Häftling, der vor 2 Wochen aus der Innsbrucker Justizanstalt geflüchtet ist, ist immer noch auf freiem Fuß, berichtet heute die Tiroler Tageszeitung. Der verurteilte Betrüger hat sich filmreif mit verknüpften Hand- und Leintüchern aus einem Fenster abgeseilt. Als Beamte das provisorische Kletterseil an der Fassade bemerkt haben, war der Mann bereits über alle Berge und ist nach wie vor auf der Flucht. Und Österreichs Fußballschiedsrichterin des Jahres kommt aus Tirol. Die Innsbrucker FIFA-Schiedsrichterin Olivia John ist vom österreichischen Fußballbund jetzt für ihre starken Leistungen ausgezeichnet worden. Sie pfeift immer wieder Partien in der Frauenbundesliga und auch internationale Matches. 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
15: Mit Laura Schön.
17: Und nach wie vor gibt es Lkw-Kolonne auf der A13 Brenner Autobahn Innsbruck Richtung Brenner. Ab Schönwald bis rauf zu Luigbrücke immer wieder zähflüssiger Verkehr. In Summe braucht ihr auf der gesamten Strecke aktuell eine Viertelstunde länger. Im Außerfern auf der B179 Fernpassstraße gibt es heute wegen einer Baustelle zwischen Nassereit Nord und Nassereit Süd immer wieder wechselseitige Anhaltungen. In beiden Richtungen dauert es aktuell 10 bis 15 Minuten länger. Und B171 Tiroler Straße bei Telfs West wird heute auf der Innbrücke gearbeitet. Es dauert aktuell 5 bis 10 Minuten länger in Fahrtrichtung Zentrum. Ausweichen könnt ihr hier am besten über Telfs Ost. Wenn ihr sonst noch was entdeckt, Staus oder Blitzer, gerne an uns weitergeben unter 0512 20 80 85. Dankeschön und gute Weiterfahrt.
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2: Ja, voll. Also ich hocke jeden Tag um 7 am Handy.
0: So soll
2: es
0: sein.
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0: Ja, schau. Irgendwann haut es hoffentlich hin. Ich drücke dir die Daumen. Codewörter noch bis Freitag sammeln und dann gibt es um 7 am Freitag einen oder eine neue Gewinner, Gewinnerin.
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16: Schönen Mittwoch, hier ist das Tirolwetter bei Live Radio mit Laura Schön. Immer wieder gibt es jetzt übers ganze Land verstreut einige Regenfenster. Vor allem im Unterland wird es aktuell verbreitet nass. Hier und da ist aber auch ein bisschen die Sonne zu sehen. In Osttirol wechseln sich Sonne und Wolken aktuell ab. Grund dafür ist der Föhn. Im Laufe des Tages kann es aber auch hier noch regnen. Die aktuellen Temperaturen, wir messen 17 Grad in Innsbruck oder auch in Imst. Am wärmsten ist es aktuell in Lienz bei 19 Grad. Auf bis zu 21 Grad geht es heute noch rauf. Die Live-Radio-Vorschau zeigt, der Donnerstag startet dann noch mit letzten Regenschauern. Im Laufe des Tages lässt der aber nach und die Sonne kommt immer öfter durch. Ab Freitag setzt sich dann die Sonne endgültig durch. Es wird sommerlich warm bei bis zu 28 Grad. Und auch am Pfingstwochenende bleibt es dann sehr sonnig und eventuell knacken wir sogar die 30-Grad-Marke. Es ist jetzt 2:05. Weiter geht's mit den Nachrichten.
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17: Mit Melanie Wenig. Die heimischen Unis schlagen Alarm und rufen zu Demos gegen die geplanten Kürzungen der Regierung im nächsten Budget. Es soll um 1 Milliarde Euro weniger gehen. Die Universitätenkonferenz spricht von einem Super-GAU für Unis, Wirtschaft und Gesellschaft. Rektorensprecherin Brigitte Hütter sagt heute:
18: Wir werden das nicht hinnehmen. Wir kämpfen für all unsere Bereiche, wir kämpfen für Wissenschaft, Forschung und all unsere Arbeitsbereiche an den Universitäten. Wir kämpfen für die Universitäten und wir kämpfen damit auch für die Zukunft der Republik.
17: Die Unis müssten demnach ein Fünftel der Jobs, 10.000 Arbeitsplätze einsparen. Nächsten Mittwoch sind daher Proteste in Wien und den Landeshauptstädten geplant. Das Budget sei noch nicht fixiert, heißt es dazu lediglich aus dem Wissenschaftsministerium. Weil sie vergangenen Sommer einen Supermarktbetreiber in Wien-Simmering brutal verprügelt und ausgeraubt haben, müssen zwei junge Männer 4,5 Jahre ins Gefängnis. Beide, 17 und 21 Jahre alt, waren bereits amtsbekannt und haben das Opfer zuvor mit Pfefferspray angegriffen. In einem anderen Fall rund um schwere sexuelle Nötigung sind sie vergangenes Jahr erst freigesprochen worden. In Tirol im Bezirk Innsbruckland wollten sich Teenager offenbar ein Straßenrennen liefern. Die beiden Burschen sind in Fritzens von einer Zivilstreife erwischt worden. Der Jüngere war zuvor mit knapp 150 km/h durch den Ort gerast. Die Polizei hat beide Autos beschlagnahmt und abgeschleppt. Ihren Probeführerschein sind die beiden jungen Männer los. Song Contest-Gewinnerin Dara ist gestern in der bulgarischen Hauptstadt Sofia mit einer großen Party gefeiert worden. Tausende Fans haben sich auf dem zentralen Platz vor dem früheren Königsschloss versammelt. Dara hat noch für dieses Jahr ein Konzert in Sofia angekündigt, in jener Halle, wo nächstes Jahr auch der Song Contest ausgetragen werden könnte.
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16: Nach wie vor einiges los auf der A13 Brenner Autobahn Innsbruck Richtung Brenner. Es gibt stockenden Verkehr zwischen Schönberg und der Luegbrücke, speziell mit dem LKW auf der rechten Spur. In Summe braucht ihr auf der gesamten Strecke bis zu einer Viertelstunde länger. Weiter auf die B171 Tiroler Straße bei Telfs West wird heute auf der Innbrücke gearbeitet. Es dauert aktuell 5 bis 10 Minuten länger aus allen Richtungen kommend. Wer will, kann am besten über Telfs Ost ausweichen. Und es wird heute richtig fleißig geblitzt. Die neuesten Blitzer für ganz Tirol kommen wie immer direkt von euch. Live-Radio-Verkehrsmelderin Vanessa hat einen auf der B171 Tiroler Straße entdeckt.
19: Und zwar auf der Bundesstraße von Bill in Fahrtrichtung Wehr. Da steht ein grauer VW Caddy gegenüber vom Café Günther in Wehr auf der Bushaltestelle.
16: Danke für die Info, Vanessa. Dann wird auch im Zillertal kontrolliert und zwar auf der B169 Zillertalstraße in Udernstal einwärts. Danke, Toni, fürs Bescheid sagen. Und im Stadtgebiet von Innsbruck am Fürstenweg in der Bachlechner Straße wird ebenfalls geblitzt. Danke, Hannes, für die Info. Eure Stars und Blitzer könnt ihr ebenfalls jederzeit gerne melden unter 0512 20 80 85. Dankeschön und gute Weiterfahrt.
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20: Ab in den Mittwochnachmittag, das machen wir gemeinsam mit den 2000ern um zwei. Die sind heute wieder mal gewaltig und voll drauf aus, euch zu motivieren. Bei der Arbeit, daheim, unterwegs, in der Freizeit. No Doubt mit It's My Life, Green Day mit When September Ends und Lady Gaga mit

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1: Die Science Busters live in Telfs. Heute Abend um 20 Uhr im Rathaussaal Telfs. 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Ein Kabarett zum Totlachen. 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Alle Infos auf komma.at. 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
10: Mit Andi Laich. Die Inflation ist im April wieder gestiegen. 3,4% beträgt die Teuerung laut Statistik Austria im Vergleich zum Vorjahr. Im März waren es noch 3,2%. Ein starker Preistreiber waren die Sprit- und Heizölpreise, die durch die Folgen des Irankriegs in die Höhe geschnellt sind. Schwerer Motorradunfall in Kössen. Ein 25-jähriger Motorradfahrer stürzt gestern Abend in einer Rechtskurve auf der Walchseestraße. Er rutscht über die Gegenfahrbahn und prallt gegen eine Leitschiene. Rettungskräfte fliegen den Mann nach der Erstversorgung ins Krankenhaus Traunstein. Und Sport: Bei der Eishockey-WM trifft Österreich heute auf einen schweren Gegner. Um 16.20 Uhr steigt das Spiel gegen die Schweiz. Angreifer Benjamin Nissner.
11: Ja, wir gehen als Underdog rein und wissen das auch. Aber ja, wir haben nichts zu verlieren. Wir schauen, dass wir unser Ding durchziehen und ja, schauen, was passiert.
10: Das Selbstvertrauen im Team stimmt. Mit dem 3:1 gestern gegen Lettland hat Österreich den dritten Sieg im dritten Spiel eingefahren. 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
12: Mit Laura Schön und wir starten wieder auf der A13 Brenner Autobahn Innsbruck Richtung Brenner. Es gibt nach wie vor stockenden Verkehr zwischen Schönberg und der Luegbrücke. In Summe dauert es auf der gesamten Strecke bis zu einer Viertelstunde länger. Weiter auf die B171 Tiroler Straße. Es gibt eine Baustelle bei Telfs West auf der Innbrücke. Es dauert aktuell bis zu 15 Minuten länger aus allen Richtungen kommend. Ausweichen könnt ihr zum Beispiel über Telfs Ost. Und es staut sich auch im Stadtgebiet von Innsbruck bei der Baustelle auf der Grasmeierkreuzung in Fahrtrichtung Tivoli aktuell bis zu 5 Minuten mehr einplanen. Solltet ihr sonst noch was entdecken, Staus oder Blitzer, gerne melden unter 0512 20 80 85. Danke und gute Weiterfahrt.
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12: Feinen Mittwoch, hier ist das Tirolwetter bei Live-Radio mit Laura Schön. Die Regenwolken machen gerade eine verspätete Mittagspause. Im Laufe des Nachmittags kommen sie aber schon wieder zurück und es wird dann auch nochmals verbreitet nass. Jetzt genießen wir noch die wenigen Sonnenstrahlen, die wir heute abbekommen. Dazu ist es auch fein mild draußen. 19 Grad sind es aktuell in Innsbruck und 20 Grad in Landeck oder auch in Lienz. Die Live-Radio-Forscher zeigt, morgen Donnerstag gibt es dann schon mehr Sonnenfenster, nur in der Früh kann es noch ein paar Regentropfen geben. Dann geht es untertags mit der Sonne rauf auf bis zu 24 Grad. Ab Freitag schaut dann auch der Sommer vorbei. Sonne pur und am verlängerten Wochenende sogar schon knapp 30 Grad möglich. Es ist jetzt 3:05.
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13: Mit Melanie Wenig. So wie die Sozialhilfe derzeit geregelt ist, funktioniert sie schlecht und viele fallen da derzeit auch durch den Rost. Darauf macht heute die Armutskonferenz aufmerksam. Helene Feichtenhofer hat die Details.
14: Das beginnt schon beim Antrag für die Sozialhilfe. Den zu erstellen sei kompliziert. Der Antrag ist extrem lang und unübersichtlich. Viele sind da überfordert und lassen es dann gleich, zeigt eine Befragung der Armutskonferenz. Eine große Rolle spielt aber auch die Befürchtung der Menschen, abgestempelt zu sein, wenn man Sozialhilfe beantragt. Für fast 3/4 der Befragten funktioniert die Sozialhilfe auch nicht nach einheitlichen Standards. Die Verfahren würden sehr unterschiedlich gehandhabt und auch dauern, abhängig davon, welchen Sachbearbeiter man hat.
13: Die von der Regierung geplanten Reformen würden hier zu kurz greifen, heißt es. Weil sie vergangenen Sommer einen Supermarktbetreiber in Wien-Simmering brutal verprügelt und ausgeraubt haben, müssen zwei junge Männer 4,5 Jahre ins Gefängnis. Beide, 17 und 21 Jahre alt, waren bereits amtsbekannt und haben das Opfer zuvor mit Pfefferspray angegriffen. In einem anderen Fall rund um schwere sexuelle Nötigung sind sie vergangenes Jahr erst freigesprochen worden. In Tirol im Bezirk Innsbruck-Land wollten sich Teenager offenbar ein Straßenrennen liefern. Die beiden Burschen sind in Fritzens von einer Zivilstreife erwischt worden. Der Jüngere war zuvor mit knapp 150 km/h durch den Ort gerast. Die Polizei hat beide Autos beschlagnahmt und abgeschleppt. Ihren Probeführerschein sind die beiden jungen Männer los. Und unser Eishockey-Team hat bei der AWM das Viertelfinale im Visier. Heute geht es ins Duell mit Gastgeber Schweiz. 3 Siege in Serie kann die Mannschaft von Teamchef Roger Bader bereits verbuchen. Eine neue Bestmarke.
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12: Heute wieder einiges los auf der A13 Brenner Autobahn Innsbruck Richtung Brenner. Es gibt zähfließenden Verkehr zwischen dem Knoten Innsbruck und der Lueckbrücke. In Summe dauert es auf der gesamten Strecke bis zu einer Viertelstunde länger, speziell mit dem LKW auf der rechten Spur. Dadurch gibt es auch Rückstau bis auf die A12 Inntal Autobahn Kufstein in Fahrtrichtung Innsbruck. Und zwar vor Innsbruck Ost bis zum Knoten Innsbruck sind es aktuell 5 Minuten mehr. Weiter auf die BR 171 Tiroler Straße bei Telfs West wird heute auf der Innbrücke gearbeitet. Es dauert aktuell bis zu einer Viertelstunde länger aus allen Richtungen kommend. Ausweichen könnt ihr hier zum Beispiel über Telfs Ost. Und auch im Stadtgebiet von Innsbruck zwickt bei einer Baustelle und zwar am Südring bei der Grasmeierkreuzung in Fahrtrichtung Tivoli ein Plus von 5 Minuten aktuell. Wenn ihr sonst noch was entdeckt, Staus oder Blitzer, gerne an uns melden unter 0512 20 80 85. Danke und gute Fahrt.
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15: Kaufis Rush Hour, mehr Spaß von 3 bis frei. Heute vom Bergdoktor Fan-Tag am Wilden Kaiser. Und sie werden alle mit dabei sein. Alle Schauspielerinnen und Schauspieler. Zum Beispiel auch die Ronja wird heute mit dabei sein, gell?
16: Ja, grüß euch, liebe Rush Hour-Innen und Rush Hour. Eher.
15: Genau.
16: Das war so scheiß Anfang. Aber Kaufi, ich freue mich, dass ich bei dir in der Rush Hour sein darf.
15: Ich freue mich auch schon. Wir werden dann gleich ein bisschen plaudern. Die Fans natürlich auch ein bisschen ausquetschen und jede Menge andere lustige Sachen. Heute vom Bergdoktor Fantag. Schön, dass ihr alle dabei seid und schön, dass auch du dabei bist.
16: Ja, danke schön. Es ist ja leider gerade Regen, aber im Herzen, Kaufi, haben wir den Sonnenschein dabei.
15: Oh.

0: Kaufis Rush Hour, mehr Spaß von 3 bis frei, die größte Radioshow der Welt. Heute mal vom Bergdoktor Fantag, bei mir auch wieder der unfassbare Hans Siegel. Grüß dich, servus.
1: Oh Mensch, Kaufi, danke. Danke, dass wir heute diesen Fantag wieder erlebt haben. Es war wie immer eine große Freude mit dir.
0: Was will ich nicht wissen, deine Karriere begann auch im Radio. Wie war das damals?
1: Oh herrlich, ich liebe Radio und das war Antenne Tirol aus Sterzing, haben wir noch gesendet. Und ich finde das ganz wunderbar. Also alle, die jetzt natürlich Radio hören, bitte weiter. Radio ist ein tolles Medium und gibt so viel Raum für Fantasie und Entspannung und alles. Ich bin ein Radio-Fan.
0: Großes Jubiläum, ihr dreht momentan die 20. Staffel. Es ist schon unfassbar, oder?
1: Ja, ja, es ist, keiner hätte es gedacht. Und ich frage mich, wie konnte es dazu kommen? Und das Irre ist halt, wir drehen jetzt von Ende April bis Dezember. Wir haben 3 Wochen Sommerpause. Und dadurch geht die Zeit so wahnsinnig schnell vorbei. Und deswegen erscheint es dann immer so, wahnsinnig, schon wieder ein Jahr rum. Und es sind intensive Tage, intensive Monate mit dem Team und den Kollegen. Und das macht wahnsinnig Spaß. Ist eine Herausforderung natürlich, weil wir sehr vom Wetter, wie es heute regnet es ein bisschen, auch vom Wetter abhängig sind. Große Planungen müssen im Vorfeld getätigt werden etc. Und es ist jedes Mal ein Rutsch, der dann aber so schnell vorbei ist wieder. Und im Dezember müssen wir Abschied nehmen vom Team. Alle haben dann traurige Gesichter. Und ich 2 Wochen später kannte schon wieder. Dann rufe ich die Kollegen und sage, wie geht's eigentlich? Und so vermisse ich sie schon wieder. Und wenn wir uns dann wieder sehen, geht's wieder weiter. Und jetzt haben wir in Staffel 20. So ist es und schön, dass ihr alle dabei seid.
0: Und 20 Jahre, die du auch schon am Wilden Kaiser jetzt verbringst, ist auch schon deine Heimat, oder inzwischen?
1: Es ist meine zweite Heimat, absolut. Ich war ja lange in Innsbruck und ich bin einfach so wahnsinnig happy, wenn ich wieder nach Tirol kommen kann, wenn es dann losgeht und dann fahre ich in Eiberg auf und dann sehe ich den Corsa um die Ecken, dann geht mir das Herz auf. Und das Erste, was ich mache, ist, ich fahre zur Tankstelle und hole mir dort einen Chili Cheese Leberkäse und dann ist das eine Gaudi, weil die Leute mich dann verstehen und dann sagt man, grüß dich, wie geht's da? Oder da sagt man, was sagt er? Dann sage ich, ja, aber schön, und wieder geht's wieder weiter. Und es ist einfach, es ist wirklich ein Herzensgefühl, wenn ich wieder da sein darf.

0: Schönen Nachmittag, da ist der Kaufi, heute bei Live-Radio in Kaufis Rush Hour vom Bergdoktor-Fantag. Bei mir jetzt auch die Anita aus der Schweiz. Grüß die Anita, hallo.
1: Servus, servus, freut mich.
0: Also auch in der Schweiz wird Bergdoktor geschaut.
1: Natürlich und wie. Wir lieben den Bergdoktor über alles, ist Balsam fürs Herz. Was wollen wir mehr?
0: Das ist aber gut, gell?
1: Ja, verbinden mit dem Bergdoktor, das wunderschöne Kaisergebirge, Elmau, die ganzen Kaisergemeinden, wunderschön.
0: Mit dem Corsa kann die Schweiz nicht mithalten, gell?
1: Ah, ich sag, wir haben eine ganz schöne Berge, aber ich liebe den Kaiser über alles. Habe ihn letztes Jahr mit dem Heli überfliegen dürfen, wunderschön, ein Traum.
0: Warum bist du ein ganz verrückter Bergdoktor-Fan?
1: Es macht eigentlich die ganze Serie aus. Es ist wirklich wie aus dem Leben gegriffen. Und die wunderbaren Stars, die Schauspieler. Also die sind von A bis Z. Der eine wie der andere, ob man sie im Film oder persönlich kennenlernt, gewaltig. Wirklich ganz toll.
0: Du hast jede einzelne Folge gesehen?
1: Natürlich, ich habe alles auf DVD. Ich bin jetzt wirklich nicht beim ersten Durchgang, ich bin beim vierten Durchgang. Weil es gibt manchmal, dass man wieder was verpasst. Und so sieht man alles. Und immer, wenn es irgendwo eine Zeit gibt oder die Sehnsucht ruft, DVD und Bergdoktor.
0: Wahnsinn. Viermal hast du die komplette Bergdoktor-Staffeln 19 gesehen.
1: Genau. Und jetzt habe ich aber die 19. Staffel, habe ich die letzten drei Folgen noch nicht gesehen, weil ich musste zuerst warten, bis die DVD raus war. Und vor dem Urlaub habe ich es bis auf 3 nicht geschafft. Aber umso schöner ist die Spannung, wenn ich wieder daheim bin.
0: Unglaublich. Ja, das ist schon gute Chancen für den verrücktesten Bergdoktor-Fan. Ich wünsche dir noch ganz, ganz viel Spaß. Da kannst du ja schon mitreden mit den Folgen aktuell, oder? Kannst du die Dialoge jetzt auswendig?
1: Ja, ich kenne einiges, aber wie gesagt, ich liebe es einfach. Ich liebe es. Das ist das Schönste, was ich je gesehen habe und es wird so bleiben.
2: Und jetzt die aktuelle von Bläu, Red Eyes.

0: gestatten Sebastian Kaufmann. Für Sie der Kaufi. Ich bin Ihnen heute zu Diensten.
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21: Mit Andi Leich ist es kurz vor 3:30. Rund um die Sperre der Brennerstrecke am 30. Mai ist in Tirol wohl über mehrere Tage hinweg sehr viel los. Darauf weist heute das Land hin. In 10 Tagen findet auf der A13 ja eine Demo statt. Über den Brenner und auch die Ausweichrouten geht dann mehrere Stunden gar nichts mehr. Das Land appelliert heute einmal mehr, Tirol am 30. Mai großräumig zu umfahren und auf nicht notwendige Fahrten zu verzichten. Bereits am Freitag und auch am Sonntag dürfte auf Tirols Straßen viel los sein. Wörgl bekommt doch keine private Medizinuni. Eine Privatuniversität aus Wien hat mit einem Standort in Tirol geliebäugelt. Die Rede war von bis zu 150 Studienplätzen. Jetzt ist das Projekt vom Tisch, sehr zur Enttäuschung von Wörgls Bürgermeister Michael Riethardt.
0: Ja, natürlich sind wir mehr als enttäuscht. Ich finde, die SFU macht einen tollen Job. Es wäre eine gewaltige Bereicherung für die Stadt gewesen, für unser städtisches Leben, für die Wertschöpfung, aber auch für die ärztliche Versorgung.
21: Die Wiener Uni kritisiert etwa mangelnde Unterstützung vom Land. Die Landesregierung wiederum hat befürchtet, dass private Angebote die öffentliche Ausbildung gefährden könnten. Und am Innsbrucker Tivoli steigt die Vorfreude auf ein großes Fußballfest am Pfingstmontag. Der FC Wacker Innsbruck, frischgebackener Zweitliga-Aufsteiger, spielt im Finale des Tirol-Cups gegen die WSG Tirol Juniors. Die Tickets sind schon jetzt heiß begehrt. Schon gestern am ersten Verkaufstag sind 3000 Karten verkauft worden. 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
22: Mit Laura Schön und wir starten wieder auf der A13 Brenner Autobahn Innsbruck in Fahrtrichtung Brenner. Es gibt nach wie vor zähfließenden Verkehr zwischen Innsbruck Süd und der Lueck-Brücke. Immer wieder abschnittsweise Stop and Go. In Summe müsst ihr mit einem Plus von bis zu einer Viertelstunde rechnen. Dadurch staut es sich auch zurück auf die A12 Inntal-Autobahn Kufstein Richtung Innsbruck. Zwischen Hall West und dem Knoten Innsbruck ebenfalls eine Viertelstunde mehr aktuell. Weiter auf die B171 Tiroler Straße. Bei Telfs West wird heute auf der Innbrücke gearbeitet. Es dauert dadurch aus allen Richtungen kommend aktuell 10 bis 15 Minuten länger. Ausweichen könnt ihr, wenn ihr wollt, am besten über Telfs Ost. Und es staut sich auch nach wie vor in Innsbruck bei der Baustelle bei der Grasmeierkreuzung in Fahrtrichtung Tivoli 5 bis 10 Minuten mehr einplanen aktuell. Und es wird auch fleißig geblitzt heute. Die neuesten Blitzer für ganz Tirol wie immer nur bei uns auf Live-Radio. Und zwar auf der A12 Inntal-Autobahn Landeck Richtung Innsbruck vorm Schönwieser Tunnel wird geblitzt. Danke Heinzi für die Info. Wenn ihr auch was seht, Staus und Blitzer, gerne noch an uns weitergeben unter 0512 20 80 85.
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0: Schönen Nachmittag, da ist der Kaufi heute vom Bergdoktor Fantag 2026. Es ist unglaublich, was los ist. Die Fans pilgern aus der ganzen Welt her hier an den Wilden Kaiser und bei mir jetzt auch vom Vorstand des TVB Wilden Kaiser, der Hans Adelsberger. Grüß dich, Hans, servus.
1: Servus, grüß dich.
0: Ist ja Wahnsinn, oder? Die Fans, unglaublich.
1: Wahnsinn, von wo, dass die alle herkommen. Und es ist alle wieder frei, da zu schauen, was sie da erleben können. Bei uns im Bergdoktordorf Going, beziehungsweise in der Region Wilder Kaiser. Von weiß Gott, woher kommen sie? Und die sind schon alle ganz sierig und gespannt, was für einen Tag das heute wieder erleben dürfen.
0: 20. Staffel wird ja aktuell gedreht. Hättest du das geglaubt, dass das so einschlägt, diese Serie, auf der ganzen Welt vor allem?
1: Nein, wenn wir das vorher schon gewusst hätten, hätten wir vielleicht, aber ich glaube, wir haben es alles miteinander ganz richtig gemacht. Das Allerwichtigste ist sicherlich, dass die Bevölkerung, die Kommunen und dass wir vom Tourismusverband alle so gut zusammenhalten, dass sie die Crew, dass sie der Siegelhans und alle Protagonisten, dass sie die da bei uns wohlfühlen und dass, so wie es ausschaut, geht es noch ein bisschen weiter so.
0: Schaust du selber auch ab und zu, Bergdoktor?
1: Ja, ich muss ganz ehrlich gestehen, am Anfang die ersten Serien habe ich mir angeschaut, dann habe ich ein bisschen Pause gemacht, aber jetzt schaue ich wieder ganz intensiv und es ist immer wieder erfreut, nicht nur landschaftlich, auch was da so geboten wird, ganz toll.
0: Ein Traum, die Bilder, die da um die Welt gehen, vom Corsa.
1: Unbezahlbar. Darf ich laut gar nicht sagen, aber es ist ja so.
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2: Teddy Swims, Mr. Know-It-All.

0: back. Kaufis, Rush Hour, mehr Spaß von 3 bis frei. Heute vom großen Fantag in Going vom Bergdoktor und der Thomas von der Gemeinde Going auch bei mir. Grüß dich, Thomas. Servus.
1: Servus, grüß dich.
0: Was machst du heute Schönes beim Fantag?
1: Einfach nur Allfälliges aufbauen, die Frauen vom DVB unterstützen noch, wenn nur Allfälliges ist, wie ein Tisch zum Aufbauen.

0: Einiges aufbauen, die Frauen vom DVB unterstützen noch, wenn noch allfälliges ist, wie ein Tisch, Bänk zum Aufbauen, so Sachen, so Kleinigkeiten halt noch.
1: Wie viele Folgen Bergdoktor hast du gesehen? Ehrliche Antwort.
0: Ganz ehrlich, leider noch gar keine, aber ich habe schon sehr oft, also vor 3 Jahren auch schon aufgebaut von Bergdoktor und auch die Filme, was herumdreht werden nachher, bin ich schon oft dabei gewesen, auch zum Zuschauen, so jetzt. Aber persönlich, angeschaut habe ich leider noch keine.
1: Aber es sind schöne Aufnahmen dabei, gell? Ich habe auch erst 20 Minuten gesehen vom Bergdoktor, gell? Aber riesengroße Fangemeinde in Deutschland natürlich auch, gell?
0: Die Fangemeinde ist sehr groß, ja. Mei, denen gefällt es auch, der Anklang ist sehr groß nachher. Was möchtest du sagen, wenn er so schaut nachher? Die Optik, also die Aussicht, das Gebilde, das ist wunderschön, herrlich zum Anschauen.
1: Und das macht einen das Einheimischen auch stolz, dass man da wohnen darf, wo die anderen im Fernsehen sind?
0: Schon, ja, unter anderem auch. Man wird da oft auch von den Leuten gesagt nachher oder gefragt nachher, ob man das schon anschauen kann, wenn man es jeden Tag, aber doch, es ist schon jeden Tag wieder eigentlich ein Geschenk, dass man das sehen darf und haben darf.
1: Thomas, schön, dass du heute dabei bist und ich wünsche dir noch einen schönen Bergdoktor-Fan-Tag hier in Goi.
0: Danke, gleichfalls. Servus.

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23: Feinen Mittwoch, hier ist das Tirolwetter bei Live Radio mit Laura Schön. Alle, die heute schon ein bisschen früher in den Feierabend starten, erwischen jetzt vielerorts noch ein paar Sonnenstrahlen. Im Laufe des Abends wird es dann heute aber wieder verbreitet nass. Aktuell ist es auch noch fein warm draußen. Wir messen 19 Grad in Innsbruck oder auch in Wattens. In Landeck sind es aktuell sogar 20 Grad. Die Live Radio Vorschau zeigt, morgen Donnerstag gibt es dann wieder ein bisschen mehr Sonne als heute, speziell am Nachmittag. Am Vormittag mischen noch ein paar letzte Regentropfen mit. Dazu wird es auch wieder eine Spur wärmer bei bis zu 24 Grad. Am Freitag wird es dann richtig sommerlich. Die Sonne scheint von früh bis spät. Dazu gehen sich bis zu warme 28 Grad aus. So geht es dann auch durchs gesamte Pfingstwochenende. Es ist jetzt 3:05. Weiter geht's mit den Weltnachrichten.
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25: Mit Melanie Wenig. Der EU-Asylpakt gilt ab sofort auch in Österreich. Dem ist eine heftige Diskussion im Nationalrat vorausgegangen. Vehement gegen den Pakt ist wenig überraschend die FPÖ. Ein gemeinsames europäisches Asylsystem sei aber wichtig, sagt SPÖ-Sicherheitssprecher Kölner.
26: Weil Asyl und Migration erstens nicht rein auf nationalstaatlicher Ebene gelöst werden kann, auch wenn das die FPÖ gerne behauptet. Und zweitens, weil auch endlich alle in die Pflicht genommen werden in der EU und Länder wie Österreich, die viel geleistet haben, entlastet werden.
25: Einstimmig beschlossen haben die Abgeordneten, dass die Regeln für Organtransplantationen verschärft werden. Damit sollen betrügerische Geschäftspraktiken von sogenannten Organtourismusunternehmen und Vermittlungsplattformen im Internet künftig verhindert werden. Nachdem eine 67-Jährige am Sonntag in Osttirol von einer Kuhherde attackiert worden und gestorben ist, hat sich der Verdacht erhärtet, dass sich eine Frau mit Hund in der Nähe aufgehalten haben soll. Ob das der Grund für das Aufscheuchen der Herde in Oberlienz gewesen ist, muss aber weiter ermittelt werden. Der Ehemann der Verstorbenen ist schwer verletzt worden. Kurz vor der tödlichen Attacke auf die Osttirolerin waren zudem ein Tierarzt und seine Frau von der Herde angegriffen worden. Das lassen wir uns nicht gefallen. Die heimischen Unis rufen zu Demos gegen die Sparvorgaben der Regierung auf. 1 Milliarde Euro wollen ÖVP, SPÖ und NEOS in den Jahren 2028 bis 2030 einsparen. Ein Super-GAU, heute die Reaktion der Universitätenkonferenz. Das würde auch bedeuten, dass ein Fünftel der Jobs, also 10.000 Arbeitsplätze, wegfallen müssten. Nächsten Mittwoch soll es Proteste in Wien und den Landeshauptstädten geben. In Norwegen wurde erstmals in Europa Vogelgrippe bei einem Eisbären nachgewiesen. Das tote Tier wurde auf der Inselgruppe Spitzbergen gefunden. Auch ein Walross war dort mit dem Virus infiziert. Die Vogelgrippe breitet sich zunehmend unter Säugetieren aus und erreicht nun auch die Arktis, was für dortige Tierbestände ein Problem werden könnte. Für Menschen ist eine Ansteckung zwar grundsätzlich möglich, aber nach wie vor sehr selten.
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0: Einiges los heute auf Tirols Straßen. Wir starten auf der A12 Inntal-Autobahn, Kufstein Richtung Innsbruck. Stark überlastet zwischen Volders und dem Knoten Innsbruck. Hier aktuell ein Plus von einer Viertelstunde. Weiter auf die A13 Brenner-Autobahn, Innsbruck Richtung Brenner. Es geht langsam voran zwischen Innsbruck Süd und dem Zenzenhof. Hier aktuell ebenfalls bis zu einer Viertelstunde länger. Dadurch aber auch leichte Überlastung und Verzögerung im Bergiesel und auch im Sonnenburger Hoftunnel, jeweils von der A12 kommend. Weiter ins Oberland, B171 Tiroler Straße bei Telfs West wird nach wie vor auf der Innbrücke gearbeitet. Es dauert hier aktuell bis zu 15 Minuten länger in Fahrtrichtung Zentrum. Ausweichen könnt ihr, wenn ihr wollt, am besten über Telfs Ost. Und es staut sich auch im Stadtgebiet von Innsbruck und zwar am Südring bei der Baustelle bei der Grasmeierkreuzung. In Fahrtrichtung Tivoli ein Plus von 5 Minuten aktuell. Wenn ihr sonst noch was entdeckt, Staus oder Blitzer, gerne melden unter 05 12 20 80 85.
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2: Schönen Nachmittag, hier ist Kaufis Rush Hour. Es ist 16 Uhr und heute sind wir mittendrin im Bergdoktor-Fan-Tag. Alle sind mit dabei, alle Fans, alle Schauspielerinnen, zum Beispiel auch Rebecca Immanuel. Wie ist der Tag für dich so gewesen bisher?
3: Ja, atemberaubend, aufregend, schön.
2: Und jetzt spielen wir wieder ein bisschen Musik, oder?
3: Ja, auf jeden Fall.
2: Wie tanzt du so bei der Musik mit im Radio?
3: Na, unbedingt. Und tatsächlich, das weiß keiner, morgens muss ich in Schwung kommen und meistens mache ich mir meine Start-Playlist an und dann geht's aber ab, du. Da wird aber durch die Wohnung geflitzt und getanzt.

0: Kaufis Rush Hour, mehr Spaß von 3 bis frei. Aus dem Studio heute mal raus, und zwar an den Wilden Kaiser, heute nämlich Bergdoktor Fantag. Ein paar lustige Fans haben wir schon gehört, und jetzt ist auch die Ronja Freucher da, Schauspielerin beim Bergdoktor, seit der ersten Folge an mit dabei. Ronja, momentan dreht sie Staffel 20, es ist unfassbar, oder?
1: Es ist wirklich unglaublich, das wird einem auch nicht so ganz gewahr, was man da gerade erleben darf. Ich glaube, da braucht man noch ein paar Jahre dafür, dass wir jetzt seit 20 Jahren den Bergdoktor drehen dürfen, hier in Tirol. Aber wir fühlen uns sehr geehrt, wir sind sehr dankbar. Ich bin sehr dankbar.
0: Und ganz klein auf mit dabei. Du hast quasi dann ein 25-jähriges Jubiläum dann bald, oder, vor der Kamera?
1: Genau. Ich habe mit 5 Jahren angefangen, als Schauspielerin zu arbeiten, vor der Kamera und auf der Bühne. Und dieses Jahr, wenn ich dann jetzt in 2 Wochen 30 werde, ist tatsächlich 25 Jahre Jubiläum für mich in meinem Beruf. Und ich kann immer noch nicht ganz glauben, dass das wirklich mein Job sein darf und dass ich in den schönsten Orten arbeiten darf und die Leute glücklich machen darf. Also das ist echt einfach was Schönes. Da bin ich sehr, sehr, sehr glücklich darüber.
0: Wie hat sich das in 20 Jahren Drehbild verändert? Wie hast du das so mitbekommen? Wie waren so die Anfänge und wie ist es jetzt im Vergleich?
1: Ach Kaufi, weißt, ich fühle mich so alt, wenn ich das so sage, aber innerhalb dieser 25 Jahre Fernseherfahrung hat sich so viel geändert. Als ich angefangen habe zu drehen, da ist der Kameramann, damals waren es eigentlich nur Männer, noch auf einem Kran gesessen, um in die Lüfte gehoben zu werden, um so eine große, totale Aufnahme zu machen. Mittlerweile machen das Drohnen, mittlerweile sind die Mikrofone viel kleiner geworden. Es gab früher noch den Fusselcheck, weil tatsächlich auf Band aufgenommen worden ist. Jetzt ist natürlich alles digital. Da muss man nicht mehr schauen, ob eine Fussel in der Kamera oder auf dem Film drauf ist. Also es ist einfach unglaublich, wie sich die Zeit verändert hat und dass ich immer noch da bin.
2: Und jetzt die aktuelle von
3: Thorstein Einarsson. Allee.

0: Kaufis Rush Hour heute Nachmittag vom Bergdoktor Fantag. Tausende Fans sind wieder da, um ihre Idole, die Schauspieler, zu sehen heute am Dorfplatz in Going. Und ich bin jetzt gerade beim Merch-Stand, denn es gibt auch jede Menge Sachen von Fan zu kaufen natürlich auch. Wer seid denn ihr zwei? Hallo.
1: Hallo, ich bin die Smilja, ja?
0: Und?
2: Bettina.
0: Was gibt's denn bei euch da Cooles zu kaufen? Ich sehe schon Tassen.
1: Tassen, dann haben wir Fächer, Postkarten, Schlüsselanhänger, Poster,
0: Plakate, was man aufhängen kann, Kalender natürlich auch, Schlüsselanhänger und ganz wichtig auch der Bergdoktor.
2: Pflaster.
0: Ja, falls ihr mir weh tut. Was ist denn so der Verkaufsschlager? Was geht denn am besten bei euch?
2: Alles. Ja. Alles. Also von den Pflaster über die Kapperl, über die Kalender, Flaschen, Filzhut.
0: Also der richtige Bergdoktor-Fan kauft alle Merch-Artikel.
2: Jawohl.
0: Ja. Und gibt unzählige Milliarden aus dafür. Ja. Schaut ihr selber eigentlich auch die Serie? Ab und zu zumindest?
1: Freilich.
0: Ah! Ja, ab und zu. Wegen den Bergen natürlich auch.
2: Wegen schönen Bergen, wegen der Natur und wegen dem Bergdoktor.
0: Und hast du schon mal mitspielen dürfen?
1: Nein. Gott sei Dank.
0: Vielleicht in der nächsten Staffel.
2: Ja, genau.
0: Als Frau von Hans Siegel, oder? Das wäre doch toll.
1: Ja, ist möglich. Alles ist möglich, ja.
0: Ja, dann euch noch einen schönen Verkauf. Schön, dass ihr heute beim Mörd-Stand steht.

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18: Schönen Mittwochnachmittag, hier ist das Tirolwetter bei Live Radio mit Laura Schön. Langsam übernehmen die Wolken wieder das Kommando. Ein bisschen Sonne erwischen wir jetzt noch, bevor es dann generell wieder zuzieht. Am Abend wird es dann heute auch im ganzen Land nochmals nass. Dazu ist es aber immer noch fein mild bei aktuell 19 Grad in Innsbruck oder auch in Telfs und 20 Grad sind es jetzt in Nikolsdorf. Das lange Wochenende bringt dann den Sommer mit, das zeigt uns die Live Radio Vorschau. Morgen Donnerstag nur am Vormittag noch ein paar letzte Regentropfen. Ab Mittag ist es dann aber trocken und die Sonne kommt durch. Dazu auch schon fein warme 24 Grad. Ab Freitag kommt dann ein Hoch zu uns. Es gehen sich bis zum Montag immer mehr Sonne aus und sogar bis zu 30 Grad.
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20: Mit Andi Leich. Rund um Pfingsten ist auf den Tiroler Straßen erwartungsgemäß mit viel Verkehr zu rechnen. Die Polizei kündigt fürs lange Wochenende heute verstärkte Kontrollen an. Tirol-Reporterin Eva Hausberger.
21: Im vergangenen Jahr sind auf den Tiroler Straßen zu Pfingsten 53 Verkehrsunfälle passiert. 65 Menschen sind verletzt worden. Jeder Verkehrsunfall sei einer zu viel, so die Polizei heute in einer Aussendung. Deshalb sind am Wochenende im ganzen Land Schwerpunktkontrollen geplant. Mit Fokus auf Geschwindigkeit, Überholverbote, Alkohol und Drogen. Generell ist rund um Pfingsten in Tirol viel Reiseverkehr zu erwarten. Auf ausgewählten Straßen gelten wieder Abfahrverbote.
20: Kostenlose Infos rund um Gesundheit, Vorsorge und Pflege gibt es noch bis Freitag in Innsbruck. Im Einkaufszentrum Deetz veranstaltet die Stadt die Gesundheits- und Pflegetage jeweils von 10 bis 17 Uhr. Experten, Institutionen und auch Selbsthilfegruppen stehen für Beratungen und Gratistests zur Verfügung. Und Sport: bei der Eishockey-WM ist das österreichische Team jetzt gefordert. Vor wenigen Minuten hat das Match gegen die Schweiz begonnen. Österreich ist dabei klarer Underdog. Das Selbstvertrauen in der Mannschaft ist aber groß. Mit dem 3:1 gestern gegen Lettland hat Österreich den dritten Sieg im dritten Spiel eingefahren. 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
18: Richtig viel Überlastung gibt es jetzt auf der A12 Inntalautobahn, Kufstein Richtung Innsbruck. Es geht los, Höhe Wattens bis zum Knoten Innsbruck. Aktuell gibt es ein Plus von bis zu 50 Minuten. Kommt jetzt auch schon der Feierabendverkehr dazu natürlich. Auch auf der A13 Brennerautobahn Innsbruck Richtung Brenner gibt es noch Überlastung. Zwischen Innsbruck Süd und der Mautstelle Schönberg ein Plus von 10 Minuten aktuell. Weiter auf die B171 Tiroler Straße bei Telfs West wird noch auf der Innbrücke gearbeitet. Hier dauert es aktuell bis zu 10 Minuten länger in Fahrtrichtung Zentrum. Und den Feierabendverkehr spüren wir jetzt auch schon in den Stadtgebieten bzw. den Zentren von Innsbruck und Hall. Hier bitte an den üblichen Staupunkten 5 bis 10 Minuten mehr einplanen. Und heute auch generell nicht zu schnell unterwegs sein. Die neuesten Blitzer für ganz Tirol wie immer nur bei uns auf Live-Radio. Und zwar in Unterperlfuss wird am Anfang der Gewerbezone in Fahrtrichtung Ziel geblitzt. Danke Heinzi für die Info. Wenn ihr auch was seht, Staus oder Blitzer, gerne melden unter 0512 20 80 85. Dankeschön und gute und sichere Weiterfahrt.
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0: Sophie's Rush Hour, mehr Spaß von 3 bis frei, die größte Radioshow der Welt. Heute mal vom Bergdoktor Fantag, bei mir auch wieder der unfassbare Hans Siegel. Grüß dich, servus.
1: Oh Mensch, Kaufe, danke. Danke, dass wir heute diesen Fantag wieder erlebt haben. Es war wie immer eine große Freude mit dir.
0: Schon lässig, auch die Fans, ganz viele Fans, mit den vielen habe ich auch schon gesprochen heute. Ist eigentlich ein eigenes Klientel, oder? Also es sind interessante Fans. Also eine hat sogar die Staffel alle Staffeln viermal angeschaut.
1: Ja, da kann ich ja nicht helfen, ich finde das großartig. Die Fans, die uns besuchen kommen, sind tatsächlich, ich sage immer, sind die Heavy User. Und man kann die Dankbarkeit gar nicht so zum Ausdruck bringen, wie man sie wirklich spürt. Weil man muss sich vorstellen, die Leute nehmen frei. Die müssen anreisen, sie müssen übernachten. Das ist ein Riesenaufwand, ist mit finanziellem Aufwand verbunden, mit Zeit und allem. Und die Liebe, dass sie dann bei uns sitzen, zweieinhalb Stunden dauert, während des Regens, das kann man eigentlich gar nicht erklären, außer mit einem crazy Phantom. Und jetzt habe ich eigentlich über Frau getroffen. Ich sage, ich fange jetzt wieder von hinten nach vorne an, ich schaue sie wieder rückwärts. Und sage, ach so, das Benjamin Button-Syndrom, versteht, man wird wieder jünger. Und sage, was tun Sie, wenn es wieder bei der Folge 1 sind? Ja, dann mache ich wieder umgekehrt, dann fange ich vorne wieder und schaue wieder nach hinten. Also, überschauen sie sonst so nichts. Aber das ist das, was die Leute da mögen. Und ich habe das selber auch gespürt, wie ich Yellowstone geschaut habe. Habe ich das auch binge gewatcht, weil ich mir dachte, was für eine geile Gegend. Gell? Und jetzt haben wir natürlich ein tolles Ensemble und die Geschichten und alles. Aber man muss halt einfach sagen, der Wilde Kaiser ist natürlich schon ein Brett. Ne? Ich freue mich zum, auch über den Winter, wenn der Moment, das erste Mal, ich spiele halt leidenschaftlich gern Golf, wenn ich das erste Mal auf der Eins stehe und den Ball, ist mir völlig wurscht, wo der hinmarschiert. Aber ich sehe den Kaiser und ich denke mir, bist du deppert, was ist das? Ich weiß nicht, wie viele tausend Fotos von dem Kaiser auf dem Handy. Und es ist einfach eine gewaltige Kulisse, in der wir drehen dürfen und arbeiten, wo die anderen Urlaub machen und ich kann es verstehen. Also beides. Und jetzt haben wir wieder Kollegen aus Berlin und die flippen aus, die kommen und sagen, ich glaube, also das Wetter ist scheiße, macht nichts, aber die Gegend ist so irre. Es hat einfach eine wahnsinnige Kraft und das spüren wir jeden Tag.

0: Schönen Nachmittag, hier ist wieder Kaufis Rush Hour, mehr Spaß von 3 bis frei. Heute kleines Special, heute heißt es mehr Bergdoktor von 3 bis frei. Alle Schauspielerinnen, alle Schauspieler und alle Fans heute hier bei mir in der Show. Heute ist ja großer Bergdoktor-Fantag in Going am Wilden Kaiser. Sie ist zum allerersten Mal mit dabei heute beim Bergdoktor-Fantag, die gute Lieselotte Voss. Fans dürfen oder Freunde auch Liese sagen. Wie gefällt dir der erste Fantag? Wie ist es so?
1: Ja, moin. Ich fühle mich sehr, sehr wohl hier. Bis auf den Regen, wo alle Fans wirklich super durchhalten, ist die Stimmung großartig und ich habe ganz, ganz viel Spaß.
0: Seit Staffel 16 mit dabei in dieser schönen Kulisse. Was gefällt dir denn am besten am Wilden Kaiser?
1: Der Hintersteiner See ist auf jeden Fall sehr, sehr schön. Und dann bin ich jetzt auch schon ein paar Mal mit der Gondel hoch bis zur Bergspitze, wo ich dann einen herrlichen Kaiserschmarrn gegessen habe. Und natürlich immer am Set vom Bergdoktor mit dem ganzen Team. Das ist eigentlich das Schönste.
0: Seh schon, du als Hamburgerin bist du voll eingebürgert, oder?
1: Natürlich, nur der Akzent fehlt noch, den muss ich noch lernen.
0: Dann lernen wir ein bisschen gleich. Machen wir ein bisschen Tirolerisch. Kannst du schon irgendwas auf Tirolerisch? Hat man dir schon was beigebracht?
1: Ich habe Pfirti gelernt.
0: Pfirti?
1: Pfirti.
0: Was heißt denn Pfirti?
1: Tschüss.
0: Richtig.
1: Ja, guck mal.
0: Was heißt denn Hallo?
1: Servus.
0: Grüß di. Weil du schon bei Pfirti bist, Pfirti und Grüß di.
1: Ah, Pfirti, Grüß di.
0: Grüß di.
1: Wo geht's?
0: Ja, wie geht's heißt, wie geht's? Ja. Und wenn's einkaufen gehst, a Sackerle bittchen.
1: A Skrapele.
0: A Sackerle.
1: A Sackerle.
0: Sackerle, weißt du, was ein Sackerle ist?
1: Ah, ein Säckchen.
0: Ja, genau.
1: Asaka, grüß dich.
0: Weil du schon bei Pirti bist, Pirti und grüß dich.
1: Ah, Pirti, grüß dich.
0: Grüß dich.
1: Wo geht's?
0: Ja, wie geht's, heißt, wie geht's? Ja. Und wenn's einkaufen gehst, Asakale, bittchen.
1: Skrapele.
0: Asakale.
1: Asakale.
0: Sakale, weißt du, was Sakale ist?
1: Ah, ein Säckchen.
0: Ja, genau.
1: Asakale.
0: Du darfst nicht Säckchen sagen in Tirol. Okay. Du kriegst kein Sack.

0: Boss.
1: Ja, das wird schon langsam, ja?
0: Ja, ich glaube, jetzt bin ich wirklich Tirolerin.
1: Ich glaube, bis Staffel 32 kriegen wir das hin mit dir.
0: Minimum.

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15: Hier ist das Tirolwetter bei Live-Radio mit Laura Schön. Einen schönen Mittwochnachmittag. Heute macht das Wetter nochmals voll einen auf April. Von Regen, Sonne und Wolken ist alles mit dabei. Aktuell gibt es einen Mix aus Sonne und Wolken draußen und auch milde Temperaturen. In Innsbruck oder auch in Ötz zum Beispiel messen wir gerade 19 Grad. In Lienz sind es noch 20 Grad. Die Live-Radio-Vorschau zeigt, der Donnerstag startet dann mit letzten Regenschauern. Im Laufe des Tages lässt der Regen aber nach und die Sonne zeigt sich immer öfter. Ab Freitag setzt sich die Sonne dann endgültig durch. Es wird sommerlich warm bei bis zu 28 Grad. Und auch am Pfingstwochenende bleibt es dann bei viel Sonne und eventuell knacken wir sogar die 30-Grad-Marke. Es ist jetzt 5 vor 5.
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18: Mit Melanie Wenig. Sprit und Heizöl treiben die Inflation weiter in die Höhe. 3,4% waren es im April, nach 3,2% im März. Und auf diesem Niveau wird sich die Inflation wohl auch einpendeln, sagt uns Josef Baumgartner vom Wirtschaftsforschungsinstitut. Denn ein Ende des Irankriegs, der die Sprit- und Heizölpreise befeuert hat, ist derzeit nicht in Sicht.
19: Das Problem ist, dass wir aktuell haben, dass Unterstützungen teuer sind und das Budget belasten. Und da ist jetzt sozusagen der Spagat zu finden, zum einen die Inflationsrate nicht zu stark ansteigen zu lassen, auf der anderen Seite aber den Budgetkonsolidierungspfad, der eingeschlagen wurde, nicht zu gefährden.
18: Die Spritpreisbremse der Regierung war erfolgreich, sagt Baumgartner. Ohne sie wären wir sogar bei 3,6% Inflation. Der Nationalrat hat heute nach einer heftigen Debatte den EU-Asylpakt umgesetzt. Er bringt einige Neuerungen. Am Flughafen sollen Asylsuchende etwa länger festgehalten werden können. Asylverfahren sollen schneller abgewickelt werden. Unbegleitete minderjährige Flüchtlinge erhalten von Anfang an eine Obsorge. Vertreter von EU-Kommission, Parlament und EU-Staaten haben sich geeinigt, das Zollabkommen mit den USA kann umgesetzt werden. Doch die EU wappnet sich schon für neue Konflikte mit Präsident Trump, der nach wie vor als unberechenbar gilt. Ein Paket mit Gegenzöllen für Waren im Wert von 93 Milliarden Euro liegt weiterhin fertig geschnürt in der Schublade. Eine gute Nachricht noch zum heutigen Weltbienentag. Die Bienen haben den Winter recht gut überstanden. Der Verlust soll bei etwa 10% liegen. Das ist der viertniedrigste seit Beginn der Aufzeichnungen in Österreich. Und auch die Aussicht auf die Honigernte ist aktuell gut.
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15: Nach wie vor ordentlich überlastet die A12 Inntalautobahn. Kufstein Richtung Innsbruck. Es staut sich schon ab Wattens bis zum Gewerbegebiet Ruhm circa. Aktuell ein Plus von bis zu 35 Minuten. Wer kann, kann über die Bundesstraße ausweichen. Weiter auf die A13 Brennerautobahn Innsbruck Richtung Brenner. Zwischen Innsbruck Süd und der Mautstelle Schönberg dauert es aktuell noch 5 bis 10 Minuten länger. Auf der B171 Tiroler Straße wird bei Telfs West nach wie vor auf der Innbrücke gearbeitet. Es dauert hier aktuell circa 5 Minuten länger aus allen Richtungen kommend. Und den Feierabendverkehr spüren wir jetzt aktuell in den Stadtgebieten bzw. den Zentren von Innsbruck, Hall, Ruhm und Wattens. Plant an den üblichen Staupunkten jeweils 5 bis 10 Minuten mehr ein. Wenn ihr sonst noch was seht, Staus oder Blitzer, gerne noch melden unter 0512 20 80 85.
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20: 17 Uhr heute, Kaufis Rush Hour, live vom Bergdoktor Fantag in Going am Wilden Kaiser mit allen Schauspielerinnen und Schauspielern, mit allen Fans und natürlich auch mit dem wunderbaren Yoshi.
21: Hallo, das ist der Yoshi.
20: Du bist großer Fan von der Sendung.
21: Definitiv, ja, einer der größten sogar tatsächlich.
20: Schon jetzt wieder ein bisschen Musik, oder?
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0: Kaufis Rush Hour. Schönen Nachmittag, mehr Spaß von 3 bis frei. Heute heißt es mehr Bergdoktor von 3 bis frei. Heute vom Fantag am Wilden Kaiser in Going. Tausende Fans sind wieder hergepilgert, um ihre Idole, zum Beispiel um Ronja zu treffen. Ronja Forcher, grüß dich, schönen Nachmittag.
1: Grüß dich, Kaufi. Ich freue mich, dass ich dich auch wiedersehen darf. Du, weißt du überhaupt, dass du heute 10-jähriges Jubiläum hast als unser wunderbarer Moderator?
0: Unglaublich, gell?
1: Unglaublich.
0: Ja. Und du hast 25-jähriges Bühnenjubiläum, also Schauspielerjubiläum, und 30 wirst du auch noch.
1: Ja, es ist ein tolles Jahr, ein Jubiläumsjahr für mich. Ich feiere eigentlich jeden Tag, von früh bis spät.
0: Für alle Fans, morgen 20 Uhr gibt es ein großes Konzert in Going, ihr könnt alle vorbeikommen.
1: Ja, liebe Leute, Eintritt ist frei, aber nicht umsonst. Ihr kommt vorbei, ich mache 45 Minuten Live-Musik, sing ein paar Lieder, erzähle was vom Drehen aus meinem Leben und danach gibt es natürlich Selfies und Autogramme, ihr wisst Bescheid.
0: 29. Mai, auch ein großes Datum, das auf uns zukommt. Da passiert was?
1: Ein neuer Song. Erblickt das Licht der Welt. Ich habe einen neuen Song geschrieben. Er heißt Herzensmensch. Ich weiß, Kaufi, jetzt für das große, normale Programm von Live-Radio vielleicht nicht genau richtig, aber vielleicht für den Schlagerstream. Ich singe drüber, dass es einfach sich lohnt, Menschen Danke zu sagen, dass es diese ganz besonderen Herzensmenschen gibt, die man einfach manchmal auf dieses Podest stellen sollte und die einfach die Welt zu einem besseren Ort machen. Und deswegen hört's bitte alle rein, Herzensmensch, ab nächsten Freitag dann überall im Stream zu finden.

0: Hier ist wieder Kaufis Rush Hour bei Live Radio, heute vom unfassbaren Bergdoktor Fantag hier in Going. Und ich suche heute ja den verrücktesten Bergdoktor Fan. Und ich glaube, ich habe schon drei getroffen, die unterwegs dorthin sind. Wie heißen ihr drei? Hallo?
1: Steffi.
0: Und?
1: Christiane.
0: Und?
2: Nicole.
0: Woher kommt ihr drei?
1: Also, ich komme aus Koblenz, Deutschland.
3: Ich komme auch aus Koblenz.
0: Und?
2: Ich komme aus der Nähe von Neubrandenburg, Mecklenburg-Vorpommern.
0: Warum hättet ihr euch den Titel verrücktester Bergdoktor-Fan verdient? Was glaubt ihr?
1: Ja, ich habe heute Geburtstag.
0: Oh, Happy Birthday!
1: Geht's nicht, oder? Ja. Verrückter geht's nicht.
0: Ist der schönste Geburtstag deines Lebens, wenn du ihn mit Hans Siegel verbringst?
1: Ja, auf jeden Fall. Vor allem, wenn ich ihn vielleicht noch aufs Foto kriege.
0: Vielleicht hat er auch eine Torte mit für dich, wer weiß.
1: Ja, vielleicht. Ja, also wir sind jetzt schon das dritte Mal hier und wir sind Wiederholungstäter. Und wir sind jetzt noch bis Sonntag hier und hoffen, noch ein paar nette Gesichter hier zu sehen.
0: Was macht so einen Bergdoktor-Fan aus? Was muss der in, beim Wilden Kaiser so tun?
3: Naja, der muss am Wilden Kaiser erstmal wahnsinnig viel Spaß haben. Der muss schon Monate vorher, so wie wir, sich drauf freuen und mit jedem Tag mehr, mit freudestrahlendem Gesicht den Berg hochfahren. Wenn wir über die Grenze kommen, dann ist einfach noch egal bei welchem Wetter, einfach nur noch Herzklopfen angesagt. Ja, und dann muss man natürlich alle Drehorte mal besucht haben, auch gern zwei oder dreimal. Also Going, hier waren wir, ich weiß gar nicht wie oft schon, wir biegen immer, ach komm, einmal noch schnell hier rein, einmal noch schnell gucken. Nein, und ja, man sollte natürlich das ein oder andere kennen, aber auch die Neulinge, die wir hier so in der Gegend treffen, die haben hier auch Spaß, die erkundigen so, ach Bergdoktor, ja, haben wir von gehört, gucken wir dann auch mal. Also ja, man muss schon mit Herzblut dabei sein.
0: Und warum schlägt dein Herz beim Bergdoktor, bei der Titelmelodie allein schon höher?
2: Der Hans Siegel, die Ronja, der Marc Keller, alle sind einfach toll, ne? Sehr sympathisch und es ist auch schön, sie jetzt heute dann mal live zu sehen.
0: Da wünsche ich euch einen ganz, ganz tollen Bergdoktor-Fan-Tag heute.
1: Ja, danke sehr, dir auch, eine tolle Moderation und wir sehen uns immer wieder, wie man sieht, ne?

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19: Kurz vor 5:30, hier ist das Tirolwetter bei Live-Radio mit Laura Schön. Richtig wechselhaft ist's heute. In Osttirol gibt's aktuell einen freundlichen Mix aus Sonne und Wolken. In Nordtirol überwiegen eher die Wolken, aber hier und da gibt's auch einige Sonnenfenster. So zum Beispiel gerade in Tannheim bei 13 Grad, in Seefeld bei 14 oder auch in Innsbruck bei immer noch feinen 18 Grad. Am Abend fallen dann im ganzen Land noch ein paar Regentropfen. Die Live-Radio-Vorschau zeigt aber morgen Donnerstag dann schon wieder mehr Sonnenfenster, nur am Vormittag noch ein paar letzte Regenschauer. Februar. Dazu auch wieder eine Spur wärmer bei bis zu 24 Grad. Ab Freitag schaut dann auch der Sommer langsam vorbei. Es gibt Sonne pur und am verlängerten Wochenende sogar bis zu knapp 30 Grad.
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20: Mit Andi Laich. Rund um eine tödliche Kuhattacke am Wochenende in Oberlienz deuten Hinweise darauf hin, dass ein Hund in der Nähe gewesen sein könnte. Ob er die Kuhherde tatsächlich aufgescheucht hat, ist aber noch nicht klar. Die Polizei ermittelt. Der schwerverletzte Ehemann der verstorbenen Frau hat mittlerweile befragt werden können. Entscheidende Erkenntnisse hätten sich daraus aber nicht ergeben, heißt es. Rund um die Sperre der Brennerstrecke am 30. Mai ist in Tirol wohl über mehrere Tage hinweg sehr viel los. Darauf weist heute das Land hin. In 10 Tagen findet auf der A13 eine Demo statt. Über den Brenner geht dann mehrere Stunden nichts mehr. Tirol-Reporterin Eva Hausberger.
21: Das Land appelliert heute einmal mehr, Tirol am 30. Mai großräumig zu umfahren und auf nicht notwendige Fahrten zu verzichten. Nicht nur die A13, auch die Ausweichrouten sind für den Durchzugsverkehr an diesem Samstag gesperrt. Viele dürften ihre Fahrt durch Tirol verschieben. Deshalb sei bereits am Freitag und auch am Sonntag in ganz Tirol viel Verkehr zu erwarten, heißt es heute in einer Aussendung. Alle Infos rund um die Brennersperre gibt's auf der Website des Landes.
20: Und beim Bahnhof in Völs starten heuer große Umbauarbeiten. Im August soll es voraussichtlich losgehen, informieren die ÖBB. Der Völser Bahnhof soll umgestaltet und barrierefrei gemacht werden, mit neuem Vorplatz, neuen Auto- und Fahrradabstellplätzen. 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
19: Nach wie vor richtig viel los auf der A12 Inntal-Autobahn. Überlastung von Kufstein Richtung Innsbruck. Es staut sich ab Wehr bis Innsbruck-Mitte. Aktuell dauert es hier noch bis zu einer halben Stunde länger. Auf der A13 Brenner-Autobahn Innsbruck Richtung Brenner gibt es zwischen Innsbruck Süd und der Mautstelle Schönberg Stau. Hier aktuell bis zu 5 Minuten mehr einplanen. B171 Tiroler Straße bei Telfs West wird nach wie vor auf der Innbrücke gearbeitet. Es dauert aktuell noch circa 5 Minuten länger in Fahrtrichtung Zentrum. Und den Feierabendverkehr spüren wir jetzt aktuell in den Stadtgebieten bzw. den Zentren von Innsbruck, Hall, Ruhm und Wattens. Plant hier an den üblichen Staupunkten jeweils 5 bis 10 Minuten mehr ein. Wenn ihr sonst noch was habt, Staus oder Blitzer, gerne an uns melden unter 0512 20 80 85. Dankeschön und gute Fahrt.
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0: Kaufis Rush Hour, mehr Spaß von 3 bis frei heute hier beim wunderbaren Bergdoktor Fantag. Der One and Only Mark Keller ist auch mit dabei. Wie ist es so?
1: Es war unglaubliches Wetter, hat wieder gepasst. Das ist so das Übliche, jedes Jahr um die gleiche Zeit scheinen, einen Tag vorher scheint die Sonne und am Fantag regnet. Das ist aber schön, die Leute haben sich dran gewöhnt, die fühlen sich wohl und wir hatten einen schönen Tag und ich hoffe, du auch.
0: Auf jeden Fall. Was ist so für dich das Schöne da am Wilden Kaiser? Gibt es einen speziellen Ort, wo du gern entspannst, relaxst?
1: Naja gut, die gesamte Wilde Kaiser ist schön und wir sind jetzt 20 Jahre hier, das heißt, wir fühlen uns überall wohl. Wir erfreuen uns auch an der Küche, das ist sehr gut. Du siehst ja, wir werden von Jahr zu Jahr kräftiger untenrum. Ne? Ich meine, das Bäuchlein wächst, weil das Essen so gut ist und ich kann es jedem nur empfehlen, macht Urlaub am Wilden Kaiser im Sommer wie im Winter.
0: Kaiser schon mal Bauch, gell?
1: Na sicher, schau mich an, wie ich auseinandergegangen bin. Das ist unglaublich.
0: Ich bin schon mein einziger Freund, gell?
1: Ich bin mein einziger Freund. Ja, ich liebe mich selbst, deswegen ist es egal. Aber ich werde heute Abend wieder Problemzonen trainieren, damit ich übermorgen wieder einen Kaiserschmarrn essen kann. Ich wünsche euch alles Liebe. Kommt vorbei am Wilden Kaiser. Es grüßt Mark Keller.
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0: Kaufis, Rush Hour, mehr Spaß von 3 bis 3. Heute mal vom Bergdoktor Fantag und natürlich auch mit dabei alle Schauspielerinnen und Schauspieler, wie zum Beispiel die wunderbare Rebecca Emanuel. Hallo Rebecca.
1: Hallo.
0: Wie fühlt sich denn für euch Schauspielerinnen so der Bergdoktor Fantag an? Wie ist es so für euch?
1: Ja, es ist natürlich eine großartige Gelegenheit, den Menschen, die uns so super fantastisch und fabelhaft seit vielen Jahren schon unterstützen, Danke zu sagen.
0: Du bist ja die gute Laune in Person, immer auch am Set, oder? Du hast es schon lustig beim Drehen, oder?
1: Ja, also das große Glück von Dr. Fendrich, muss man ja mal sagen, mit diesem sehr charmanten und lustigen Ehemann Dr. Kahnweiler, ist, dass wir immer für den Comic Relief sorgen. Das heißt, wir bringen die Leute zum Lachen und Schmunzeln. Und das schlägt sich natürlich auch auf meine Laune am Arbeitsplatz extrem positiv nieder.
0: Und auch der Hintergrund, die Kulisse, die da aufgestellt ist mit dem Wilden Kaiser und so. Also das ist schon traumhaft, da arbeiten zu dürfen und drehen zu dürfen, oder?
1: Also das fängt ja schon bei der Luft an, ja. Also hier kann man wirklich tief durchatmen, ist sofort geerdet und im Glück abgefahren. Wirklich ganz toll.
0: Momentan dreht es ja Staffel 20, die große Jubiläumstaffel. Schafft man die 50 auch noch?
1: Kaufi, also das weiß ich nicht, ist ein bisschen gewagt. Da müssen wir uns an unseren Großmeister Hans Siegel halten und natürlich ans ZDF. Aber also so ein paar gute, glückliche Jahre kriegen wir bestimmt alle noch. Hin.

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2: Schönen Mittwochabend. Hier ist das Tirolwetter bei Live-Radio mit Laura Schön. Und mit Sonne, Wolken und vereinzelt auch noch Schauern geht's jetzt durch den Feierabend. Im Laufe des Abends wird's dann heute auch überall noch ein bisschen nass. Die aktuellen Temperaturen sind noch fein mild. Es gibt noch 18 Grad in Innsbruck oder auch in Telfs und noch 19 Grad in Lienz. Im Laufe der Nacht lassen die Schauer dann auch wieder nach und es klart ein bisschen auf. Die Live-Radio-Vorschau zeigt, morgen Donnerstag gibt's dann wieder ein bisschen mehr Sonne, vor allem am Nachmittag. Am Vormittag sind noch letzte Regentropfen mit dabei. Dazu gehen sich auch bis zu warme 24 Grad aus. Am Freitag wird es dann langsam richtig sommerlich. Die Sonne scheint von früh bis spät, dazu bis zu warme 28 Grad. Und so geht es dann auch durchs lange Pfingstwochenende.
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4: Mit Melanie Wenig. Die Inflation steigt weiter. Im April waren es 3,4% Teuerung nach 3,2% im März. Grund sind die Preise für Sprit und Heizöl, die wegen des Iran-Kriegs extrem gestiegen sind. Und nach wie vor ist kein Ende dieses Kriegs in Sicht. Josef Baumgartner vom Wirtschaftsforschungsinstitut WIFO.
5: Das heißt, dass wir davon ausgehen müssen, dass die Inflationsrate über 3%, jetzt in der Gegend von fast 3,5 liegen, in dem Bereich über den Sommer liegen bleiben wird.
4: Regierungshilfen sind vorerst auch keine zu erwarten, denn die Regierung muss sparen und kann sich weitere Förderungen derzeit nicht leisten. Im Tourismus kracht's weiter zwischen Gewerkschaft und Arbeitgebern. Die Gewerkschaft sagt, viele Mitarbeiter leiden unter Überstunden, Stress oder schlechten Arbeitsbedingungen. Manche berichten sogar von Lohnbetrug oder Übergriffen. Morgen geht's in die nächste Verhandlungsrunde. Die Arbeitnehmer fordern mindestens 3,6% mehr Lohn, mehr freie Sonntage und eine bezahlte Mittagspause. Die Arbeitgeber bieten bisher 3%. In München hat die Bundesanwaltschaft zwei mutmaßliche chinesische Spione festnehmen lassen. Das Ehepaar soll für den chinesischen Geheimdienst Kontakte zu Wissenschaftlern an deutschen Unis aufgebaut haben. Etliche Professoren wurden dann für Vorträge nach China gelockt. Sie sind dann, ohne es vorher zu wissen, auf Veranstaltungen für das chinesische Militär aufgetreten. Fußball. Markus Schopp kehrt als Cheftrainer und technischer Direktor zum TSV Eggerglas Hartberg zurück. Er geht in seine dritte Amtszeit bei dem steirischen Admiral-Bundesligisten. Zuletzt hat der 52-Jährige den Club von Dezember 2022 bis September 2024 betreut.
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2: Nach wie vor einiges los auf Tirols Straßen. Wir starten auf der A12 Inntalautobahn Kufstein Richtung Innsbruck. Es gibt Überlastung und zwar zwischen Wehr und Innsbruck Mitte. Hier dauert es aktuell bis zu einer Dreiviertelstunde länger. Auf der A13 Brennerautobahn Innsbruck Richtung Brenner gibt es zwei kleinere Staupunkte. Einmal zwischen dem Zenzenhof und der Mautstelle Schönberg und dann nochmals weiter oben und zwar zwischen Steinach und der Baustelle auf der Lueckbrücke. Hier jeweils bis zu 5 Minuten mehr einplanen. Auf der B171 Tiroler Straße bei Telfs West wird auf der Innbrücke noch gebaut. Es dauert hier aktuell bis zu 10 Minuten mehr in allen Richtungen. Und den Feierabendverkehr spüren wir auch noch in den Stadtgebieten bzw. den Zentren von Innsbruck, Hall und Wattens. Plant an den üblichen Staupunkten jeweils 5 bis 10 Minuten mehr ein. Wenn ihr sonst noch was entdecken solltet, Staus oder Blitzer, gerne an uns weitergeben unter 0512 20 80 85. Dankeschön und gute Fahrt.
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6: Kaufis Rush Hour, mehr Spaß von 3 bis frei. Es ist jetzt 18 Uhr, das heißt, jetzt gibt es wieder Kaufis Geheimsong. Ein Song, mit dem wir euch alle heimschicken. Und was könnte das natürlich sein beim Bergdoktor Fantag?
7: Patience.
6: Von?
7: Take That.
6: Oh yes, Ronja Focher, heute nämlich bei mir. Sie spielt auch mit beim Bergdoktor. Kann man selber das Lied überhaupt noch hören, wenn es immer läuft?
7: Meine Lieblingsgeschichte dazu ist, dass ich als Kind gedacht habe, er singt, hab einen kleinen Patienten, weil wir sind ja eine Arztserie.
6: Ah, Patience.
7: Have a little patience. Und habe gedacht, hab einen kleinen Patienten und habe mir immer gewundert, dass Take That so einen perfekten Song geschrieben hat, genau für unsere Serie. Mittlerweile habe ich mal bei Google Translate reingeschaut und bin drauf gekommen, es heißt vielleicht doch nicht kleiner Patient.
6: 20 Staffeln hat es gedauert. Ronja versteht den Song endlich.
7: Ja, juhu.
6: Singst du immer auf Deutsch, gell?
7: Ja, genau. Deswegen auch mein neuer Song Herzensmensch, natürlich auf Deutsch, ein neuer Schlagersong, um Danke zu sagen für die Leute. Und wenn jetzt schon 18 Uhr ist, sage ich euch an dieser Stelle, liebe Hörer und Hörerinnen von Live Radio, liebe Hörer und Hörerinnen von Rush Hour mit Kaufi, Kaufis Rush Hour, schönen Feierabend.

0: 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Schönen Nachmittag, hier ist Kaufis Rush Hour. Mehr Spaß von 3 bis 3. Heute hinter den Kulissen beim Bergdoktor, beim großen Fantag. Die Ronja Forcher sitzt wieder bei mir. Schönen Nachmittag, grüß dich, Ronja.
1: Grüß dich, ich bin frisch gestärkt mit Kaspres, Knödel und Salat, mein Lieblingsessen.
0: Ich hab gerade einen Kakao getrunken, schau, es passt gut zusammen.
1: Ja, das habe ich gerade jemandem empfohlen, weil da war ein kleiner Junge im Publikum, der hat ganz fest geweint, wo der Fantag vorbei war. Und dann habe ich zu ihm gesagt, du, jetzt trinkst du mal einen Kakao mit viel Schlagsahne, das hilft mir immer.
0: Es geht immer. Und schon geht es einem besser, gell?
1: Genau.
0: Ist richtig, richtig schön. Und du bist ja auch eine Moderatorin, Kollegin quasi. Du bist heuer auch wieder als Moderatorin im Einsatz.
1: Ja, ich darf diesen Sommer wieder quer durch Deutschland fahren und Menschen überraschen. Live bei Immer wieder sonntags bei der finalen Staffel von dem tollen Musikshow im ARD. Und an der Seite von Stefan Ross darf ich Menschen live im Fernsehen überraschen. Ich bin jetzt schon aufgeregt und das wird einfach schön. Ich darf ihnen Danke sagen, ich darf sie auszeichnen. Und deswegen habe ich eben auch meine neuen Song Herzensmensch produziert, geschrieben, eingesungen. Einfach für diese Menschen Danke sagen.
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21: Gleich 6:35. Hier ist das Tirolwetter bei Live-Radio mit Nora Nöckler. In Osttirol geht's mit viel Sonne durch den Abend. In Nordtirol ist es jetzt überwiegend bedeckt. Hier und da schaut noch ein bisschen die Sonne raus. Im Laufe des Abends wird es da aber auch noch verbreitet nass. Wir messen noch 16 Grad in Imst, in Innsbruck und in Lienz sind 17 Grad. Das lange Wochenende bringt dann den Sommer mit, das zeigt die Live-Radio-Vorschau. Morgen Donnerstag nur am Vormittag noch ein paar letzte Regentropfen. Ab Mittag ist es dann trocken und die Sonne kommt durch. Dazu schon bis zu 24 Grad. Von Freitag bis Montag dann täglich mehr Sonne und wärmere Temperaturen. Bis zu 30 Grad können es sogar werden.
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6: Mit Andi Laich. In Fritzen sollen sich zwei Teenager ein illegales Straßenrennen geliefert haben. Einer Zivilstreife fallen im Bereich der Ausstraße gestern zwei Autos auf, die offenbar zu einem Rennen ansetzen. Die Fahrer sind jetzt Autos und Führerscheine los. Tirol-Reporterin Eva Hausberger.
7: Die beiden Fahrzeuge rasen mehrere hundert Meter nebeneinander her, mit knapp 150 km/h im Ortsgebiet. Die Beamten können die Autos stoppen. Am Steuer sitzen zwei 17 und 18 Jahre alte Burschen. Sie sind ihre Probeführerscheine vorerst los. Auch die zwei Fahrzeuge werden vorläufig beschlagnahmt und abgeschleppt. Jetzt folgen Anzeigen.
6: Kostenlose Infos rund um Gesundheit, Vorsorge und Pflege gibt es noch bis Freitag in Innsbruck. Im Einkaufszentrum Deetz veranstaltet die Stadt die Gesundheits- und Pflegetage, jeweils von 10 bis 17 Uhr. Experten, Institutionen und auch Selbsthilfegruppen stehen für Beratungen und Gratistests zur Verfügung. Und Österreichs Fußballschiedsrichterin des Jahres kommt aus Tirol. Die Innsbrucker FIFA-Schiedsrichterin Olivia Cion ist vom österreichischen Fußballbund jetzt für ihre starken Leistungen ausgezeichnet worden. Sie pfeift immer wieder Partien in der Frauenbundesliga und auch internationale Matches. 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
21: Und immer noch Überlastung auf der A12 Inntal-Autobahn Kufstein Richtung Innsbruck. Da staut sich's von Wattens bis Innsbruck Mitte. Aktuell bis zu 50 Minuten länger. Wer will, kann über die B171 Tiroler Straße ausweichen. Dann auf die B171 Tiroler Straße bei Zelfs West. Da wird auf der Innbrücke gearbeitet. Es dauert aktuell noch bis zu 5 Minuten länger in alle Richtungen. Und den Feierabendsverkehr spüren wir jetzt im Stadtgebiet von Innsbruck. Plant an den üblichen Staupunkten 5 bis 10 Minuten mehr ein. Staus und Blitzer bitte melden unter 0512 20 80 85.
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0: Gleich 19 Uhr, das war Kaufis Rush Hour mit dem großen Der Bergdoktor Special hier vom Wilden Kaiser in Going. Ich sag vielen Dank fürs Dabeisein. Die Schlussworte, die darf jetzt der Bergdoktor himself sprechen. Bitteschön.
1: Ich wünsche allen Live-Radio-Hörern einen schönen Tag, Abend, Morgen, Vormittag, egal wann, bleibt bei Live-Radio, das ist der Knallersender.
0: Dankeschön. Und heute gibt's auch, ich habe schon versprochen, den gespielten Witz. Bergdoktor Special von und mit Hans Siegel. Ich freue mich schon und freue mich auch schon wieder auf morgen. Kaufis Rush Hour. Mehr Spaß von 3 bis 3.
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3: 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Alle ignorieren mich immer.
1: Der nächste bitte. Der ist sehr witzig. Der ist nicht schlecht.
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16: Hier ist das Tirolwetter bei Live-Radio mit Nora Nöckler. Durch den Mittwochabend geht's aktuell mit ein bisschen was von allem. In Osttirol scheint die Sonne, in Nordtirol zieht es jetzt immer mehr zu. Im Laufe des Abends gibt's dann überall noch ein paar Regentropfen. Die Nacht wird dann wieder klar, bei Tiefstwerten zwischen 11 und 5 Grad. Aktuell messen wir 16 Grad in Meierhofen und in Ötz, 17 Grad sind's noch in Innsbruck. Die Live-Radio-Vorschau zeigt, der Donnerstag startet noch mit letzten Regenschauern. Im Laufe des Tages lässt der aber nach und die Sonne zeigt sich. Ab Freitag setzt sich die Sonne dann endgültig durch und es wird sommerlich warm bei bis zu 28 Grad. Auch am Pfingstwochenende bleibt es dann sehr sonnig und eventuell knacken wir sogar die 30-Grad-Marke. Es ist jetzt 5 vor 7.
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18: Mit Melanie Wenig. Im Spionageprozess ist der frühere BVT-Chefinspektor Egisto Ott heute wegen Amtsmissbrauchs verurteilt worden. Laut Anklage soll er im Interesse des russischen Geheimdienstes sensible Personendaten abgefragt und weitergegeben haben. Weitere Details zum Strafmaß und zu möglichen weiteren Schuldsprüchen werden noch erwartet. Die heimischen Unis haben heute Proteste für nächsten Mittwoch angekündigt. Sie befürchten Einsparungen von 1 Milliarde Euro im nächsten Budget. Auch ein Fünftel der Jobs, immerhin 10.000 Arbeitsplätze, müssten weggespart werden. Ein Super-GAU für Unis, Wirtschaft und Gesellschaft, sagt Rektorensprecherin Brigitte Hütter.
19: Wir werden das nicht hinnehmen. Wir kämpfen für all unsere Bereiche, wir kämpfen für Wissenschaft, Forschung und all unsere Arbeitsbereiche an den Universitäten. Wir kämpfen für die Universitäten und wir kämpfen damit auch für die Zukunft der Republik.
18: Nächsten Mittwoch sind nun Demos in Wien und den Landeshauptstädten geplant. Aus dem Wissenschaftsministerium heißt es dazu nur, das Budget sei noch nicht fixiert. Die Hafencore Neuburg Immobilien GmbH hat Konkurs angemeldet. Auf dem 15 Hektar großen Areal wollte der Signa-Konzern einen Wohnraum für rund 1.500 Menschen schaffen. Eine 500 Millionen Euro war dafür geplant. Das Projekt ist nach dem Zusammenbruch des Benko- und Signa-Imperiums gescheitert. Die Schulden liegen bei rund 40 Millionen Euro. 10 Gläubiger schauen möglicherweise durch die Finger. Wie es mit dem brachliegenden Donauareal weitergeht, ist noch offen. Ausgerechnet ein geparktes ziviles Polizeiauto wollten zwei mutmaßliche Autodiebe in Parndorf im Bezirk Neusiedl am See knacken. Polizeibeamte konnten das Fahrzeug nicht mehr mittels Fernbedienung öffnen. Dem Beamten ist dann in unmittelbarer Nähe ein Auto mit zwei Insassen aufgefallen, die sich verdächtig verhalten haben. Mit einem Störsender hatten sie neben dem Polizeiauto noch zwei andere Pkw manipuliert. Die beiden wurden festgenommen. Von Kunstwerken des Street-Art-Künstlers Banksy bis hin zu Drehbüchern der Erfolgsserie Friends. In den USA werden im Juni mehr als 100 Objekte aus dem Nachlass von Matthew Perry versteigert. Alles Erinnerungsstücke aus dem Berufs- und Privatleben des Schauspielers, der 2023 im Alter von 54 Jahren gestorben war, an den Folgen der Droge Ketamin. Der Erlös soll suchtkranken Menschen helfen.
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16: Den Feierabendsverkehr spüren wir jetzt zum einen auf der A12 Inntal-Autobahn Innsbruck Richtung Landeck zwischen Innsbruck West und Völs-Kranebitten, aktuell 5 Minuten mehr. Und im Stadtgebiet von Innsbruck dauert es an den üblichen Staupunkten noch circa 5 Minuten länger. Staus und Blitzer jederzeit melden unter 0512 20 80 85. Vielen Dank und gute Fahrt.

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8: Hier ist das Tirolwetter bei Live-Radio mit Nora Nöckler. Mit einem Mix aus Sonne und Wolken geht's durch den Abend. Osttirol hat ein bisschen mehr Sonne und Nordtirol etwas mehr Wolken. Dazu zieht es jetzt auch noch weiter zu und es kann nass werden. In der Nacht lassen die Schauer nach und die Temperaturen sinken auf 11 bis 5 Grad. Aktuell messen wir in Innsbruck und in Haiming 17 Grad, in Linz sind es noch 18 Grad. Die Live-Radio-Vorschau zeigt, morgen Donnerstag gibt's dann mehr Sonnenfenster. Vor allem in der Früh kann es aber noch nass werden, dazu bis zu 24 Grad. Ab Freitag schaut dann der Sommer vorbei, Sonne pur und am verlängerten Wochenende bis zu knapp 30 Grad.
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9: Mit Andi Laich. Rund um eine tödliche Kuhattacke am Wochenende in Oberlienz deuten Hinweise darauf hin, dass ein Hund in der Nähe gewesen sein könnte. Ob er die Kuhherde tatsächlich aufgescheucht hat, ist aber noch nicht klar. Die Polizei ermittelt. Der schwer verletzte Ehemann der verstorbenen Frau hat mittlerweile befragt werden können. Entscheidende Erkenntnisse hätten sich daraus aber nicht ergeben, heißt es. Ein Häftling, der vor 2 Wochen aus der Innsbrucker Justizanstalt geflohen ist, ist immer noch auf freiem Fuß. Der verurteilte Betrüger hat sich filmreif mit verknüpften Hand- und Leintüchern aus einem Fenster abgeseilt. Als Beamte das provisorische Kletterseil an der Fassade bemerkt haben, war der Mann bereits über alle Berge und ist nach wie vor auf der Flucht. Und am Innsbrucker Tivoli steigt die Vorfreude auf ein großes Fußballfest am Pfingstmontag. Der FC Wacker Innsbruck, frisch gebackener Zweitliga-Aufsteiger, spielt im Finale des Tirol-Cups gegen die WSG Tirol Juniors. Die Tickets sind heiß begehrt. Schon gestern am ersten Verkaufstag sind rund 3000 Karten verkauft worden. 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
8: Da haben wir noch einen Staupunkt aktuell auf der A13 Brenner Autobahn Innsbruck Richtung Brenner zwischen Steinach und der Lueckbrücke noch 5 Minuten mehr. Ansonsten läuft's, Staus und Blitzer bitte melden unter 0512 20 80 85.
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13: Hier ist das Tirolwetter bei Live-Radio mit Nora Nöckler. Bei immer noch 16 Grad in Innsbruck, 17 in Nikolsdorf und 18 in Lienz ist jetzt noch fein warm draußen zum Sitzen. Da ist noch ein bisschen blauer Himmel aktuell. In den nächsten Stunden gibt es dann überall noch ein paar Regentropfen, bevor es im Laufe der Nacht wieder aufklart. Dazu sinken die Temperaturen auf 11 bis 5 Grad. Die Live-Radio-Vorschau zeigt, morgen Donnerstag gibt es dann wieder ein bisschen mehr Sonne, vor allem am Nachmittag. Am Vormittag kann es noch regnen. Dazu gehen sich bis zu 24 Grad aus. Am Freitag wird es richtig sommerlich. Die Sonne scheint da von früh bis spät. Dazu bis zu warme 28 Grad. So geht es dann auch am Pfingstwochenende weiter. Es ist 5 vor 8.
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14: Mit Melanie Wenig. Ein 64-Jähriger steht im Verdacht, in der Steiermark im Bezirk Weiz seine Frau mit einem Gewehr erschossen zu haben. Es kann noch nicht gesagt werden, wann genau der Mord an der 59-Jährigen passiert ist. Polizeisprecher Fritz Grundnick.
15: Er hat daraufhin eine Verwandte angerufen und dort das mitgeteilt und daraufhin ist der Einsatz, der polizeiliche und auch der Rettungseinsatz losgegangen. Die Verhandlungsgruppe hat mit dem 64-Jährigen Kontakt aufgenommen und daraufhin hat er sich auch bei seinem Haus widerstandslos festnehmen lassen.
14: Die Ermittlungen stehen erst am Anfang. Die genauen Hintergründe der Tat sind noch völlig unklar. Im wohl größten Spionageprozess der Zweiten Republik ist der frühere BVT-Chefinspektor Egisto Ort heute wegen Amtsmissbrauchs und auch wegen Spionage schuldig gesprochen worden. Das Urteil 4 Jahre und 1 Monat unbedingte Haft. Ort soll ohne dienstlichen Auftrag sensible Personendaten abgefragt und an Russland weitergegeben haben. Das Urteil ist noch nicht rechtskräftig. Vom Vorwurf des schweren Betrugs wurde Ort freigesprochen. Die Hafencore Neuburg Immobilien GmbH hat Konkurs angemeldet. Auf dem 15 Hektar großen Areal wollte der Signa-Konzern einen Wohnraum für rund 1.500 Menschen schaffen. Das Projekt ist nach dem Zusammenbruch des Benko- und Signa-Imperiums gescheitert. Die Schulden liegen bei rund 40 Millionen Euro. 10 Gläubiger schauen möglicherweise durch die Finger. Wie es mit dem brachliegenden Donauareal weitergeht, ist offen. Der Erfolgslauf von Österreich bei der Eishockey-AWM ist von der Schweiz brutal gestoppt worden. Der Gastgeber bleibt ungeschlagen und hat in Zürich einen 9:0 Kantersieg gefeiert und die Mannschaft von Roger Bader vom Eis gefegt. Nach 2 Tagen Pause geht es für Österreich am Samstag gegen Deutschland weiter.
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13: Alles gut auf Tirols Straßen. Ich wünsche euch weiterhin eine gute Fahrt.

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